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0: 88.6 am Montagmorgen, 10. August. Es ist kurz nach 5:45, 5.46 Uhr und der Matthias, der ist auch schon wach.
1: Ich wünsche euch einen wunderschönen guten Morgen, liebes Radio 88.6 Team. Schöne Grüße aus Enns an der Enns. Einen schönen Wochenstart.
0: Ja, guten Morgen, Matthias.
2: Guten Morgen zurück. Und da haben wir auch schon eine schöne Morgenröte bei Matthias in Oberösterreich.
0: Wahnsinn.
2: Jetzt gerade im Osten vor allem zu entdecken vielleicht.
0: Richtig schönes Foto da bekommen. Viele Wolken und das ist aber sehr schön in rosa getaucht. Danke fürs Foto, Matthias. Danke für die Sparnachricht. Ja, einen schönen Wochenstart wünschen wir euch auch allen.
3: Ja, hallo, starten wir rein.
0: Wie geht's mit der Fitness?
3: Null, aber bei euch?
0: Ah ja, minus.
2: Klassische Motto. Ja. Aber wir haben ja zum Glück ein neues Wochenmotto in der Rock'n'Roll Sommerschule. Vielleicht kann uns das ein bisschen rausreißen. Und eine Motivation Monday haben wir eigentlich auch, ne?
0: Also bitte her mit euren Vorschlägen. Vielleicht bei euch ja auch heute Energielevel null oder minus. Und vielleicht noch das Wochenende, das ein bisschen nachhängt. Dann bitte per WhatsApp-Sprachnachricht jetzt an uns 0676 83 88 6 100. Welcher Song weckt euch so richtig auf? Welcher Song motiviert euch für den Tag? Motivation Monday. Und eben noch dazu unser neues Wochenmotto. Rock aus Deutschland, darf dann natürlich auch gerne dazu passen. Her damit an uns und dann schauen wir, dass wir wach werden. Bring Me the Horizon, machen schon mal den Anfang. Can you feel my heart? Also auch bei der Müdigkeit hoffentlich, das trotzdem noch funktioniert. Schönen guten Morgen mit 88.6.

0: Bring Me The Horizon. Can You Feel My Heart? 88.6 am Montagmorgen, 5.51 Uhr. Gleich 6 Uhr Rock Song Motivation Monday zum neuen Wochenmotto in der Rock'n'Roll Sommerschule. Rock aus Deutschland. Wenn euch da ein Song einfällt, der uns jetzt alle so richtig wach machen würde und bereit für die neue Woche, dann gerne her damit per WhatsApp Sprachnachricht an uns. 0676 83 88 6100. Jetzt einmal der Blick zum Wetter, zu den Nachrichten und auf die Straßen.
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2: Wir haben eben stellenweise eine Morgenröte, die sehen wir heute vor allem im Osten des Landes und später dann an diesem Montag viel Sonne, die da wieder unterwegs ist. Regen und Gewitter halten sich zurück, sind am Nachmittag vor allem in Kärnten und in der Steiermark unterwegs und die Höchstwerte heute, man spürt es eh jetzt auch schon beim Aufstehen, gehen wieder auf bis zu 36 Grad. Besonders heiß haben wir es wieder im Osten, also vor allem im Wiener Raum und in Niederösterreich.
0: Danke Sarah. 5.52 Uhr, die Nachrichten mit Christina Adler.
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3: Mehr als die Hälfte der Menschen in Österreich nutzt Selbstbedienungskassen in Supermärkten, zumindest gelegentlich. Etwa ein Drittel sogar häufig, wie eine Umfrage des Handelsverbands zeigt. Besonders beliebt sind sie bei den Jüngeren. Je älter die Kunden sind, desto größer ist hier die Skepsis. Die Self-Checkout-Systeme sind auch in anderen Handelssparten auf dem Vormarsch. In Baumärkten werden sie etwa schon von einem Fünftel der Kunden genutzt. In den Monaten Juni und Juli war es in Westeuropa so heiß wie nie zuvor in den beiden Sommermonaten. Die Durchschnittstemperatur in der Region ist mit 21,6 Grad fast 3 Grad über dem Durchschnitt gelegen. Wenn man sich ganz Europa anschaut, fällt die Bilanz anders aus. Nachdem es in Skandinavien relativ kühl war, war der Juli nur der 11. wärmste. Gleichzeitig war die Meeresoberfläche mit fast 21 Grad so warm wie noch nie. Nach dem Drohnenvorfall auf dem Leipziger Flughafen reagiert der deutsche Innenminister Dobrindt. Er verdoppelt jetzt die Anti-Drohnen-Einheiten der Bundespolizei, schreibt die Bild-Zeitung. Gleichzeitig wird auch das Netz an Stützpunkten von 4 auf 8 Standorte deutschlandweit verdoppelt. Vergangene Woche hatte ein Sicherheitsmitarbeiter am Flughafen eine Drohne mit Sprengstoff entdeckt. Fachleute haben den Sprengsatz dann entschärfen können. Und Fußball. Der LASK bleibt in der Bundesliga vorne. Die Linzer haben gestern Abend die Austria mit 2:0 geschlagen. Ried verliert gegen Rapid mit 1:2 und der WRC holt ein 1:1 Unentschieden gegen Salzburg.
0: Danke, Christina. Blick auf die Straßen, 5.54 Uhr und dann nach Niederösterreich auf die A2.
4: A2 Richtung Wien im Baustellenbereich bei Wiener Neustadt West. Da ist ein defektes Fahrzeug am baulich getrennten linken Fahrstreifen, gibt schon kurzen Stau. Und heute bis September, da wird es einiges an Stau geben, beziehungsweise einiges an Verzögerungen auf den Pendlerstrecken in Niederösterreich im Weinviertel. Nordwestbahn bis Jedlersdorf, Laa Ostbahn bis Geierersdorf und die Nordbahn bis Süßenbrunn, da wegen Bauarbeiten im Nahverkehr bis September keine Züge. Ersatzweise sind da Busse für euch eingerichtet, wird natürlich dann ein bisschen länger dauern.
0: Gute und sichere Fahrt, wo es geht.
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0: Schönen guten Morgen am Montag. Es ist der 10. August, kurz vor 6, 5.57 Uhr und vielleicht jetzt die Woche ein anderer Schreibtischplatz, der leer bleibt, weil vielleicht Schichtwechsel beim Urlaub.
2: Mhm. Ja, oder aber verdient auch, gönn mal, ja,
0: auf jeden Fall starten. Selbstverständlich. Und vielleicht aber jetzt die anderen wiederum, die zurück sind aus dem Urlaub und wo natürlich der Montag besonders schwer fällt oder auch generell vielleicht einfach müde vom Wochenende. Schauen wir, dass wir das gleich hinkriegen. Mir macht 86 6 Rock Song passend zum Wochenmotto Rock aus Deutschland. Schon ganz viele coole Vorschläge von euch reingekommen. Danke dafür. Gibt's gleich Motivationssong zum Munterwerden nach Rise Against mit Xavier. Schönen guten Morgen mit 86 6.

0: hat definitiv schon mal geholfen beim Unterwerden. Rise Against Xavier, 88.6 am Montagmorgen, 1:06.
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0: Aber jetzt brauchen wir natürlich einmal wirklich einen gescheiten Schub. Six O Rock Song hier auf 88.6, eine Motivationsnummer zum Aufstehen. Und der passt natürlich jetzt auch zum neuen Wochenmotto in der Rock'n'Roll Sommerschule. Und zwar Rock aus Deutschland. Also da gerne her die ganze Woche mit euren Vorschlägen, welche Band, welchen Song, was aus Deutschland feiert ihr so richtig? Wo habt ihr eine Geschichte dazu, Emotionen dazu, Erinnerungen? Dann gerne her damit an uns und dann schauen wir, dass wir so viel wie möglich die Woche unterbringen. Jetzt eben mal eure Vorschläge für den Six O Rock Song. Die Marie, die hat Rock aus Braunschweig vorgeschlagen.
2: Das ist, glaube ich, auch perfekt. Ein gutes Motto für diesen Montag. Umf und Augen auf hat sie vorgeschlagen.
3: Morgen heute Sieger für uns. Wirklich sehr schön heute. Weil das vermutlich nicht reicht zum Munterwerden, würde ich vorschlagen, ihr spielt von den Guano Apes Lord of the Board.
4: Wenn die Morgenröte nicht reich zum Mutter werden, würden es die Guano Apes schon tun. Lords of the Boards, danke Roland, großartiger Vorschlag.
0: Und was aber noch von der Karin?
5: Guten Morgen, liebes 88.6-Team, hier ist die Karin. Bin gerade auf dem Weg nach Kroatien. Befinde mich auf der Südosttangente, wie immer, zähflüssiger Verkehr. Spielt doch irgendwas von Rammstein, das würde mich so richtig aufwecken.
0: Gut, ich denke, der Stau auf der Tangente in Wien fällt aber wesentlich leichter, wenn man am Weg in den Urlaub nach Kroatien ist.
2: Ja, bitte. Dann vielleicht auch noch Rammstein in den Ohren hat. Das ist natürlich eure Entscheidung. Wir haben uns gedacht, wir nehmen nicht den Song irgendwas, sondern links so 3-4.
0: Danke für den Vorschlag, Karin. Six O Rock Song heute für den Montag aber mal geworden. Die Idee vom Fabian.
6: Für den Motivation Monday und die neue Woche würde ich vorschlagen von Feuerschwanz, Valhalla is calling.
0: Ja, Feuerschwanz und Doro, Valhalla, Rock aus Deutschland, jetzt auf 88.6 für euren Start in den Montag. Schönen guten Morgen.

0: Yes, yes, schreibt der Baloo. Feuerschwanz featuring Doro mit Valhalla hier auf 88.6. Aber das war nur der Anfang.
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0: Okay, da war heute wieder rege Beteiligung bei den Wünschen nach der Zugabe für den Six O Rock Song. Schauen wir mal, was haben uns der David, der Chris und der Jakob geschickt?
2: Naja, und als Zugabe kann es natürlich nur eins geben. Rammstein.
3: Schönen guten Morgen. Heute ist einfach jede Zugabe super. Ich würde sagen, aber aus dem Besten würde mir gefallen, Guano Apes mit Lord of the Park.
4: Schubgabe, Rammstein, links 2, 3, 4.
5: Also wir haben alles auf jeden Fall mit dabei gehabt. Omph ist dann auch reingekommen, zum Beispiel vom Skö oder vom Ri. Die sagen ja, das geht auf jeden Fall als Schubgabe für die richtige Motivation. Ist ja auch ein bisschen unser Motto heute natürlich. Motivation Monday heißt ja auch so. Aber ich lese hier eine doch eindeutige Mehrheit raus.
6: Ja, ja, auf jeden Fall. Also ich meine, es gab schon noch die einen oder anderen Guano Apes Wünsche, Christian zum Beispiel auch, oder den Christian, den wir gerade gehört haben, aber es war dann doch eine eindeutige Mehrheit für Rammstein.
0: Michi vor allem meint auch, wer mega nach dem Urlaub, also ist wahrscheinlich einer von denen,
5: ui,
0: die jetzt die erste Woche nach dem Urlaub haben.
6: Links 2, 3, 4 in die Arbeit reinmarschieren wieder.
0: Rammstein, jetzt auf 88.6. Schönen guten Morgen.

0: Guten Morgen, ihr seid die Besten. In der Früh schon Rammstein hören, so rockt das Leben, schreibt uns der Benji.
1: Und bitte, was passt besser als Rammstein mit dieser Nummer links 234, wenn man gerade am Weg in die Kaserne ist, hat er mir eh geschrieben. Na dann, gute Fahrt.
2: Perfekter Soundtrack für deinen Weg zumindest in den Montag. Aber für uns alle hoffentlich Motivation zum Aufstehen und für die neue Arbeitswoche. Rammstein waren das. Jetzt geht's weiter mit Linkin Park. New Divide. Das ist 88.6. Schönen guten Morgen.

0: Linke Park, New Divide, 88.6 am Montagmorgen. Kurz nach 6:15 ist es, 6.17 Uhr, der 10. August und ein Wahnsinn. Wir sind jetzt schon in der 5. Woche der Rock'n'Roll Sommerschule, unser Sommerprogramm hier auf 88.6 und wir hatten schon so viele coole Themen mit dabei.
1: Ja, wir haben ja jetzt Woche für Woche immer so ein anderes musikalisches Motto, wo wir mit euch gemeinsam eben dann wirklich so die Schmankerl auch aus der Musikwelt raussuchen. Haben begonnen mit Emo, was sehr spannend war, weil das haben wir in den letzten Jahren in der Sommerschule noch nicht mit dabei gehabt. Metal war dann dran, das ist sowieso klassisch, Heavy Metal, alles was dazu gehört, Metalcore, New Metal, sehr abgegangen. Dann haben wir die Soundtrack-Woche gehabt, wo es um Film und Serie gegangen ist. Und dann letzte Woche Ragnarok mit Bands aus den Hunderten.
2: Hat auch wahnsinnig viel Spaß gemacht. Geil. Jede Woche viel von euch gelernt, viele Nachrichten von euch. Danke, dass ihr das so geil dabei seid. Und euch wird das viel, viel, viel, viel weniger Spaß machen. Und jetzt sind wir in der Rock aus Deutschland Woche.
0: Eigentlich wieder ein bisschen was Geografisches, eben nachdem wir letzte Woche in den hohen Norden geschaut haben, schauen wir jetzt in den Norden, aber nicht ganz so hoch.
2: Ein Stück weit näher an Österreich herangerückt.
0: Rock aus Deutschland, das heißt da wirklich alles möglich, genretechnisch. Es gibt natürlich ganz viele Punkbands zum Beispiel, aber es gibt auch Metalbands aus Deutschland. Wir haben zum Beispiel letzte Woche da auch schon viel über Electric Callboy geredet, weil die auch ein neues Album rausgebracht haben. Power Metal,
1: von Blind
0: Classic
1: Guardian
0: Rock,
1: zum
0: alles
1: Beispiel.
0: Mit dabei.
1: Genau, die Scorpions sind auch aus Deutschland. Also da kann man schon ein bisschen auch so nachgoogeln und schauen, okay, was ist denn da überhaupt alles möglich? Und dann eben gerne hier auch mit euren Sprachnachrichten für Erzähler mal immer um kurz nach 8 mit euren Geschichten und im besten Fall auch Erinnerungen oder einfach Stories, die ihr mit uns teilen wollt und erzählen wollt.
0: Freuen wir uns schon sehr darauf. Und was natürlich auch in der Sommerschule mit dabei ist, das ist immer um kurz nach 7:30 eine Runde Stadt-Land, wo wir ja auch zur neuen Woche eine der Rubriken ändern.
2: Ja, weil wir spielen das jetzt die ganze Rock'n'Roll-Sommerschule mit euch und damit ein bisschen Abwechslung reinkommt, wechseln wir eine Rubrik pro Woche. Und das verraten wir auch jetzt noch nicht, aber es wird wieder eine neue geben.
1: Wir können euch vielleicht sagen, die wir haben.
0: Die bleiben, ja,
1: Stadt,
0: gerne.
1: Stadt, Land, dann ist es nicht mehr Scheidungsgrund, sondern Beleidigung. Und dann haben wir uns noch behalten aus unserer Soundtrack-Woche Film oder Serie.
0: Ja.
1: Die haben wir und dann wird es statt der Speise etwas Neues geben. Und
0: ich, glaub, es wird
1: ich würde sagen, man kann es auch theoretisch essen.
0: Nicht immer, aber manchmal. Ja,
2: es kommt,
1: je nachdem.
2: Also immer auf den Kulturkreis an.
0: Kommt drauf an. Also ja, neue Rubrik dann auch bei Stadt, Land mit dabei um kurz nach 7:30, da freuen wir uns schon drauf. Und jetzt aber eben mal der Weg in den Montagmorgen mit die Offspring und Hit That jetzt auf 88.6. Es ist gleich 6.20 Uhr.

0: Die Offspring, Hit That, vielleicht das Motto jetzt bei der Kaffeemaschine. Drücken wir auf den Knopf.
1: Willst nein, ich meine auf den Knopf.
0: Nein. Oh, falsch verstanden. Ich habe gemeint auf den Knopf.
1: Auf den Knopf hinten.
0: Jawohl. Ja. 88.6 am Montag. Schönen guten Morgen. 6.22 Uhr ist es. Heißt gleich natürlich wieder Zeit für den Klugscheißer des Tages. Und mir gefällt die Anmeldung da sehr, die ich da lese. Für den Bernd aus Sitzenberg.
2: Ja, von seiner Frau der Corinna. Weil egal ob Familie oder Stammtisch, alle warten immer drauf. Der Bernd hat immer was parat.
0: Ja, bitte. So jemand kennt man, oder? Ja.
1: Aber ich liebe einfach, hat dass man schon eine Erwartungshaltung hat. Ja. Und das ist der Bernd anscheinend.
2: Das ist eigentlich durchgehend Druck auf den Bernd, weil er muss liefern. Immer alle erwarten.
0: Schauen wir gleich, ob er es schafft. Außerdem mit dabei Paramore oder auch Metallica, Wherever I May Roam, in den nächsten 10 Minuten hier auf 88.6.
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1: Ja, da sind in den frühen morgigen Stunden schon wieder stellenweise Temperaturen über 20 Grad unterwegs, zum Beispiel in Ried im Innkreis in Oberösterreich. Also nicht überall die ultimativ kühle Nacht, die man sich vielleicht vorstellt. Generell heute wieder vor allem im Osten heiß mit bis zu 36 Grad, vor allem im Wiener Raum und in Niederösterreich. Es ist viel Sonne unterwegs, Regen und Gewitter nur stellenweise am Nachmittag unterwegs, vor allem im Süden des Landes heute.
0: Danke Sarah. 6.24 Uhr gleich die Schlagzeilen mit Christina Adler.
4: Mehr als die Hälfte der Menschen in Österreich nutzt Selbstbedienungskassen in Supermärkten, zumindest gelegentlich. Etwa ein Drittel sogar häufig, wie eine Umfrage des Handelsverbands zeigt. Besonders beliebt sind sie bei den Jüngeren. Je älter die Kunden sind, desto größer ist hier die Skepsis. Die Self-Checkout-Systeme sind auch in anderen Handelssparten auf dem Vormarsch. In Baumärkten werden sie etwa schon von einem Fünftel der Kunden genutzt. In den Monaten Juni und Juli war es in Westeuropa so heiß wie nie zuvor in den beiden Sommermonaten. Die Durchschnittstemperatur in der Region ist mit 21,6 Grad fast 3 Grad über dem Durchschnitt gelegen. Wenn man sich ganz Europa anschaut, fällt die Bilanz anders aus. Nachdem es in Skandinavien relativ kühl war, war der Juli nur der elftwärmste. Gleichzeitig war die Meeresoberfläche mit fast 21 Grad so warm wie noch nie. Nach dem Drohnenvorfall auf dem Leipziger Flughafen reagiert der deutsche Innenminister Dobrindt. Er verdoppelt jetzt die Anti-Drohnen-Einheiten der Bundespolizei, schreibt die Bild-Zeitung. Gleichzeitig wird auch das Netz an Stützpunkten von 4 auf 8 Standorte deutschlandweit verdoppelt. Vergangene Woche hatte ein Sicherheitsmitarbeiter am Flughafen eine Drohne mit Sprengstoff entdeckt. Fachleute haben den Sprengsatz dann entschärfen können.
0: Danke, Christina. Blick auf die Straßen, 6.25 Uhr und da jetzt zu einer Tunnelsperre nach Salzburg.
2: Niki hat uns Bescheid gegeben, A10 Richtung Villach bei Golling, der Ofenauer-Tunnel, der ist gesperrt. Kurz nach dem Tunnel hat ein Fahrzeug eine Panne. Und aus Niederösterreich hat der Tobias nachgefragt, was ist? Auf der A2 Richtung Wien mit dem defekten Fahrzeug Wiener Neustadt West ist schon abgeschleppt, Stau löst sich jetzt langsam auf.
0: Los geht's, gute und sichere Fahrt.
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0: Am Montag, schönen guten Morgen. Es ist gleich 6:30, der 10. August. Und wenn euch Metallica und Las Vegas generell gefällt, mal so als Schlagworte, dann würde ich jetzt auf jeden Fall dranbleiben, denn wir wollen euch hinschicken.
2: Da haben wir ein Paket geschnürt.
1: Das sogar sehr bald. 1. Ja. Oktober ist bald.
0: Jawohl, es wird dann bald kühler, der Herbst kommt und das kommt dann eben auch. 88.6 Rockstar-Reise, alle Infos. Plaudern wir gleich drüber, wie ihr mitmachen und dann vielleicht dabei sein könnt. Nach Paramore Misery Business, jetzt auf 88.6. Schönen guten Morgen.

0: Paramore, Misery Business, 88.6 am Montagmorgen, 6.33 Uhr, kurz nach 6:30.
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0: Jawohl, Metallica gehen jetzt dann ihre Residency in das 4 in Las Vegas an, was ja schon mal an sich mega ist. Ganz neues Bühnenkonzept, neue Show da entwickelt, und wenn man das erlebt und damit dabei ist, das ist auf jeden Fall einzigartig, und wir wollen euch genau dieses Erlebnis bescheren.
3: Wir haben uns gedacht, wir schicken euch dorthin, das heißt, wir bringen euch mit dem Flugzeug nach Las Vegas, sorgen dann dafür, dass ihr dort ein wunderbares Hotel haben werdet, und dann genießt ihr diese fette Show am 1. Oktober, sogar die Eröffnungsshow in das 4 in Las Vegas von Metallica. Dann habt ihr auch noch ein paar Tage dort Zeit, um Las Vegas zu erkunden, und dann fliegt ihr wieder nach Hause. Das ist der Plan.
0: Sehr geil. Und wie könnt ihr da dabei sein?
4: 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Das ist mal der erste Schritt. 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Es ist wahrscheinlich das einzigartigste Konzerterlebnis eures Lebens.
0: Und man muss ja auch wirklich sagen, Las Vegas generell schon einmal ein Ort, wo es nicht jeder hinschafft.
4: Ein Ort der Superlative.
0: Wo nicht viele Leute hinkommen. Ja. Also das schon mal an sich mega cool, und dann natürlich hoffentlich auch für einen richtig, richtig großen Fan ein saugeiles Erlebnis mit Metallica. Wie gesagt, jetzt einmal auf jeden Fall noch anmelden auf radio88.6.at, und dann wollen wir natürlich auch mit ein paar von euch plaudern und eure Geschichten hören. Die Kerstin aus Linz, die ist schon ganz aus dem Häuschen gewesen, wie wir geplaudert haben. Die ist auch wirklich ein Orga-Superfan und hat uns auch erzählt, mit wem sie dann da unbedingt hinfahren würde und warum.
5: Mein Mann, mit dem kommt man eigentlich nirgends hin, weil der ist beruflich halt so eingespannt. Und das wäre das einzige Mal, wo er mit mir wirklich fliegen würde. Das ist schon mal das erste Oho. Und für Metallica würde er das machen. Und da muss ich sagen, das ist schon mal krass. Dann ist das Zweite, wir würden dann dort natürlich gern noch einmal, wenn das irgendwie möglich wäre, uns nur einmal unter Liebe bestätigen. Also nicht jetzt über so ein Wedding-Chapel, sondern einfach nur einmal das Ganze hochleben lassen, weil wir sind jetzt auch schon relativ lang benannt. Und das war einfach so was Krönendes. Wir haben jetzt unser 10-jähriges Jubiläum. Das war so dieses Krönende einfach. Und natürlich, wir haben es noch nie geschafft, weil wir immer irgendwie das mit den Karten nicht so gut kennen, mit dem Kaufen, dass wir näher an die Bühne kommen. Wir sitzen immer ganz weit oben und ganz weit weg, und wir würden das gerne mal so aus der Nähe betrachten. Und da habe ich mal die 100.000 Videos von das 4 schon angeschaut, und da sieht man das ja alles viel besser und viel näher, und das war halt mal so richtig so ein Wow-Effekt.
4: Ja, also bei das 4 kann man es gar nicht aus der Nähe betrachten. Das drinnen
3: aus allen Blickwinkeln ist
4: 360-Grad-Erlebnis, draußen der größte LED-Bildschirm der Welt. Es ist ein Wahnsinn dort, ja.
0: 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Und jetzt Metallica mit einem besonderen Schmankerl. Hier für euren Montagmorgen. Wherever I may roam, das ist 88.6. Schönen guten Morgen.

0: Danke für die Motivation. In 15 Minuten fängt mein erster Tag nach dem Urlaub an, schreibt uns der Ludwig.
1: Okay.
2: Uff, Ludwig. Naja, schick mal.
0: Der Ludwig hat jetzt woanders geroamt und jetzt muss er wieder in die Arbeit roamen.
3: Na gut, die schaffen das.
2: Aber hoffentlich hat es mit Metallica ein bisschen geholfen, die Motivation für den Montag herzubringen, wherever I may roam. 88.6 am Montagmorgen, kurz vor 6:45, 6:43 Uhr. Viel Kraft für die Arbeit, wenn es vielleicht gerade der erste Tag nach dem Urlaub ist.

0: The Killers, Mr. Brightside, 88.6 am Montagmorgen, kurz nach 6:45.
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3: Und da schauen wir heute zum Bernd in Sitzenberg-Reitling in Niederösterreich.
4: Hallo.
3: Hast du eine Ahnung, warum ich anrufe?
4: Wegen am Klugscheißer des Tages.
3: Weißt du auch, wer dich angemeldet hat?
4: Ja, meine liebe Frau.
3: Es ist deine liebe Frau, die Corinna, aber ich habe das Gefühl, es könnte dein gesamter Freundeskreis sein.
4: Ja, das stimmt.
3: Weil sie schreibt nämlich, die Corinna, ich möchte den Bernd zum 88.6 Klugscheißer des Tages anmelden, weil egal ob am Stammtisch oder in der Familie, Bernd hat immer was parat. Alle Freunde warten nur mehr darauf.
4: Ja, das kommt hin.
3: Okay, also du verteidigst dich auch gar nicht, du sagst, das stimmt genauso, wie es da steht.
4: Ich sage einmal, alles war's ja auch nicht, ja, aber halt, ich versuche immer meinen bestmöglichen Input zu geben.
3: Gut, Bernd, dann würde ich sagen, stellen wir das auf die Probe, oder? Stellst du dich der Herausforderung?
4: Ja, gerne.
3: Legen wir los. 10. August ist Weltlöwentag, soll auf die bedrohte Situation der Großkatzen aufmerksam machen und deshalb habe ich jetzt 3 Aussagen zu Löwen, aber nur eine davon stimmt. Antwort A. Löwen sind die einzigen Großkatzen, die in freier Wildbahn im Rudel leben. Antwort B. Löwen müssen jeden Tag fressen. Oder Antwort C. Löwen brüllen in freier Wildbahn eigentlich nur in der Brunftzeit.
4: Antwort C.
3: Antwort C, sagst du. Ist jetzt sehr schnell gekommen.
4: Alles andere ist für mich nicht so logisch, weil ich weiß, dass Löwen selten brüllen. Deswegen,
3: okay.
4: Ich weiß es nicht, aber ich schätze es zumindest.
3: Schätzt? Und dann frage ich jetzt trotzdem nochmal nach. Bist du dir mit der Antwort C wirklich sicher, Bernd?
4: Nein, dann bin ich mir nicht sicher. Dann nehme ich A.
3: Nimmst A. Die einzigen Großkatzen, die in freier Wildbahn im Rudel leben. Und Bernd?
4: Leben, ja, genau.
3: Völlig richtig. Sehr gut umgeschwenkt.
4: Super, ist hier gerade noch ausgegangen.
3: Ist sich gerade noch die Kurve gekratzt. 1 bis 2 Mal in der Woche fressen reicht und brüllen tun sie eigentlich, um ihr Revier zu markieren, nicht als Brunftschrei. Aber sie sind wirklich die einzigen, die im Rudel leben. Katzen sind sonst eher Einzelgänger.
4: Man lernt nie aus, ne?
3: Und vor allem jetzt auch noch 88.6 Klugscheißer des Tages. Gratuliere.
4: Super, vielen Dank.
3: Was sagt die Corinna jetzt? Ärgert sie sich oder freut sie sich mit dir?
4: Ich glaube, sie freut sich, weil sie hat das wahrscheinlich eh erwartet.
3: Okay.
4: Und ich kann meinem Stand dich das auch dann das nächste Mal hinstellen. Vielleicht mit Bier gefüllt, aber ansonsten machen wir das so.
3: Großartige Idee. Das nächste Bier am Stammtisch aus dem Klugscheißer-Heferl, das unterstütze ich zu 100%.
4: Genau. Super, danke schön. Gell?
3: Danke dir und schönen Tag noch. Ciao, Baba.
4: Tschüss, Baba.
3: Ja, und wo sitzen die Klugscheißerinnen und Klugscheißer in eurem Umfeld? Am Stammtisch oder in der Familie oder wo auch immer? Anmelden auf radio886.at.

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1: A day to remember. All my friends, 88.6 am Montagmorgen, 6.52 Uhr. Und ich werde euch gleich erzählen, am Wochenende habe ich was gemacht. Das habe ich das letzte Mal wahrscheinlich mit 11 oder 12 gemacht.
2: Oh,
1: und es hat mir aber große Freude bereitet. Und was ich gemacht habe und warum ich das gemacht habe und was vielleicht auch ihr euch jetzt davon mitnehmen könnt, das plaudern wir gleich. Außerdem mit dabei Green Day oder auch Kim Dracula in den nächsten 15 Minuten hier auf 88.6.
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2: Bis zu 36 Grad erwarten uns heute. Besonders heiß ist es wieder im Osten, also vor allem im Wiener Raum und Niederösterreich heute. Sonst Richtung Westen sind es sogar nur 28 Grad. Regen und Gewitter sind dabei am Nachmittag, aber vor allem nur in Kärnten und in der Steiermark heute. Ansonsten gibt es wieder viel Sonnenschein.
1: Danke, Sarah. 6.53 Uhr, die Nachrichten mit Christina Adler.
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4: Mehr als die Hälfte der Österreicherinnen und Österreicher kassiert ihren Einkauf an der Kasse selbst. Das zeigt nun eine aktuelle Umfrage des Handelsverbands. Besonders beliebt ist der Self-Checkout bei den jüngeren Generationen, während die älteren Kunden noch eher skeptisch sind. Weniger verbreitet, aber auch neu ist das sogenannte Scan and Go. Dabei scannt man die Produkte direkt mit dem Handy und bezahlt in der App. Trockenheit und Dürre setzen den heimischen Bauern zu. Von der Hagelversicherung kommen heute Zahlen, die zeigen werden, wie groß der Schaden bis jetzt ist. Die Regierung erarbeitet inzwischen gemeinsam mit den Bundesländern ein Dürrehilfspaket. Landwirtschaftsminister Totschnig will betroffenen Betrieben helfen, sobald die tatsächlichen Schäden feststehen. Dabei könnten auch Mittel aus dem Katastrophenfonds herangezogen werden. Bundeskanzler Christian Stocker trifft sich heute in Ankara mit dem türkischen Präsidenten Erdogan. Sie wollen unter anderem gemeinsam über die wirtschaftliche Zusammenarbeit, den Ukraine-Krieg und Sicherheitsfragen sprechen. Auch die Lage im Nahen Osten ist ein wichtiges Thema beim Treffen. Und ein neuer KI-Chatbot der ID Austria soll künftig bei Amtswegen helfen. Die Anwendung namens IDA soll bei Fragen zur Registrierung oder zu digitalen Ausweisen helfen und so lange Suchen ersparen. In Zukunft soll man über den Chatbot auch Anträge einreichen können. IDA ist ab sofort in der ID Austria App auf österreich.gv.at und id-austria.gv.at verfügbar.
1: Danke, Christina. Blick auf die Straßen, 7:05 und das ist jetzt wichtig für alle, die mit dem Zug unterwegs sind.
5: Ja, da blicken wir auf die Schienen. Es sind nämlich ab heute bis September 3 Verbindungen ins Weinviertel wegen Bauarbeiten unterbrochen. Die Nordwestbahn bis Jedlersdorf, die Laaer Ostbahn bis Gerersdorf und die Nordbahn bis Süßenbrunn. Bis September fahren da ersatzweise Busse. Und dann schauen wir noch auf die Straßen. Niederösterreich A2 Richtung Wien zwischen Sebenstein und Wiener Neustadt West. Da gibt es aktuell Stau vor dem Baustellenbereich.
1: Wo geht's? Gute und sichere Fahrt.
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1: Einen schönen guten Morgen am Montag. Es ist gleich 7 Uhr, der 10. August.
2: Und es ist jetzt vielleicht die zweite Arbeitswoche im August, wo man sich dann gerade als Ferialpraktikant oder Ferialjobber vielleicht langsam auch eingefunden hat. Kann man vorstellen, die erste Woche ist so die ganz schwierige, wo alles komplett neu ist. Dann ist es vielleicht jetzt gerade für euch das erste Ferialpraktikum überhaupt. Da muss man mal klarkommen. Und jetzt Woche 2, vielleicht geht man schon ein bisschen geschmeidiger so ins Büro, denkst du. So,
1: jawohl. Bisschen entspannter.
5: Oder ich kenne mich schon fad geworden.
2: Na, das wäre wild.
5: Vielleicht ist jetzt schon langweilig geworden.
2: Ja, dann haben wir noch 3 Wochen.
5: Aber ja, muss man durchziehen. Ja.
1: Also eins meiner ersten Ferialjobs, ich glaube, das war mit 16. Ich sage es jetzt einfach, obwohl ich weiß, dass er zuhört. Meistens war beim Papa im Büro und da waren wir, am zweiten Tag waren wir fad. Weil ich einfach nur irgendwelche Ordner sortiert habe. Also wirklich so typische Büroarbeit, Sachen überschrieben ins Computersystem. Eingeschlafen. Furchtbar. So was ganz, gar nichts für mich. Ganz, ganz, ganz schlimm.
5: Großartig, dass du das sagst. Bei mir war es ganz genauso. Ja. Bei meiner Mama einfach Akten sortiert, einen Monat lang. Es war furchtbar langweilig. Ja.
1: Okay, also möge euer Ferialpraktikum, wenn das jetzt bei euch gerade ansteht, spannender und aufregender sein. Einen schönen Start in die neue Woche jetzt am Montag mit Green Day und American Idiot. Punkt 7.

0: Green Day, American Idiot, 88.6 am Montagmorgen, 6:35 und wir haben ja gerade geredet über Ferialpraktika bei uns. Vielleicht steht das ja jetzt bei euch an oder bei euren Kids. Das ist was, das macht man ab 15, 16, glaube ich, was bei mir?
1: 14?
0: Das erste?
2: Vielleicht sogar, was?
1: Ja.
0: Schon?
2: 14?
1: Ja, doch.
2: Ist das legal? Ja, also ich habe mit 16
0: bei den Eltern,
2: gemacht.
0: Wie wir es jetzt gerade vorher gesagt haben, Mike, beim Papa oder bei der Mama, ist das schon okay. Ich habe am Wochenende etwas gemacht, das liegt aber noch länger zurück. Ich glaube, das letzte Mal, als ich das gemacht habe, war ich 11 vielleicht oder 12. Und ich glaube, ich habe jetzt wieder ein neues Hobby für mich entdeckt und werde das jetzt wieder öfter machen. Und es trifft sich sehr gut, was sehr positiv ist, weil ich habe gerade in der Zeitung gelesen, der Sommer ist perfekt, um ein neues Hobby anzufangen.
2: Oh,
0: besser als im Neujahr. Also im Jänner nimmt man sich ja viele Sachen vor fürs neue Jahr, aber irgendwie mit der Winterdepression, dann macht man es eh schon wieder nicht. Aber im Sommer, da hat man meistens mehr Energie. Die Tage sind länger, wenn man was am Abend probieren möchte. Man kann viel draußen machen. Und am besten, man nimmt etwas mit einer leichten Einstiegshürde. Also etwas, was man wirklich von jetzt von einer Sekunde auf die andere wieder machen kann.
1: Wo ich nicht viel Wegzeit habe und auch nicht viel vorbereiten muss.
0: Ja, und vor allem auch nicht viel können muss. Und das trifft bei dem perfekt zu, was ich jetzt wieder für mich entdeckt habe. Und zwar Malen nach Zahlen.
2: Ich habe sowas befürchtet.
1: Ich habe auch befürchtet, dass sowas kommt. Ich liebe es. Also ich sehe dem Ganzen mit einem lachenden und einem weinenden Auge entgegen.
0: Warum bitte? Das ist super.
1: Weil Malen nach Zahlen bei mir halt, ja, Geschenk für die Nichte ist.
2: Wie alt ist die?
0: Kannst du mir auch schenken?
1: 10-Jährige?
2: 10, ja.
0: Ich nehme es auch.
1: Aber ich kann das verstehen. Ich habe tatsächlich in meinem Umfeld auch Leute, die das auch sagen, dass sie sich hinsetzen, dann sogar schon so eine riesige Farbpalette gekauft haben, um dann in Ruhe zu Hause mal nach Zahlen zu machen.
2: Hast du auch so ein nach Farben sortiertes Buntstiftset?
0: Nein, die Farben kommen mit dem Bild. Also das ist so eine...
2: Die Farben
0: so
2: kommen mit dem Bild?
0: Ein Leinwandbild.
2: Ja, natürlich. Gar nichts selber machen.
0: Na, das stehen ja die Zahlen drauf, wirklich deppensicher. Und dann, dass du für das Feld die richtige Farbe natürlich hast.
2: So schön.
0: Weil eine Freundin von mir hat jetzt wieder angefangen zum Puzzeln. Und ich habe sie zuerst ausgelacht und dann habe ich mir gedacht, was könnte ich da machen, dass mir... Ich habe immer schon gerne gemalt und gezeichnet, aber kann es halt nicht. Aber Malen nach Zahlen kann wirklich jeder.
1: Ja.
0: Und haben wir da jetzt so ein Bild gekauft, das wird dann auch, werde ich dann am Klo aufhängen. Das ist nämlich eine Giraffe, die am Klo Zeitung liest. Ich zeige euch dann gerne ein Foto, wenn
2: ihr unbedingt.
0: Aber ich bin noch nicht fertig.
1: Ich habe mich jetzt entschieden, ich liebe es doch. Ich finde es gut.
0: Ja, sehr fein.
2: Ich bin skeptisch. Wie viele Zahlen hast du da? Hast du nachgeschaut, wie viele Zahlen du malen musst?
0: Ich habe keine Ahnung, aber pro Zahl sind ja urviele Felder. Es ist schon A3, glaube ich. Also ich werde schon einen Zettel brauchen. Ich habe erst währenddessen gecheckt, wie mühselig das eigentlich ist.
2: Ist jetzt schon ein Projekt für den Sommer?
0: Ja, das ist jetzt immer so am Abend, wenn ich nichts sehen will oder nicht ins Handy schauen will, nicht Netflix
1: zücheln will. Ich verstehe dich, ich mache das auch gern.
0: Ja, das ist urgut zur Entspannung. Also ja.
1: Nein. Na doch, bin ich bei dir, Kinga. Finde ich gut.
0: Und wenn es halt nicht mal nach Zahlen ist, aber trotzdem vielleicht gut zu hören, jetzt im August, ein bisschen Zeit ist ja noch Sommerferien, dass man jetzt mit was anfangen könnte.
1: Kann man ja auch
0: Hobby.
1: Im Ferialjob zum Beispiel jetzt anfangen damit.
0: Mal nach Zahlen?
1: Wenn man sonst nichts zum Tun ist, ja. Mal nach Zahlen.
2: Wenn man sonst nur die Akten sortieren muss.
1: Ja. Was ich kann.
0: Also viel Spaß mit dem neuen Hobby. 88.6 am Montagmorgen, die Stones jetzt mit Mr. Charm.

0: voll nachvollziehen. Ich liebe Malen nach Zahlen auch. Da habe ich mir letztens ein Motiv von der Winkelgasse von Harry Potter gekauft. Nur diese Felder sind so klein, da bräuchte ich ja eine Lupe und, keine Ahnung, Babyfinger, dass ich das ausmalen kann. Also das wird leider ein unvollendetes Werk bleiben. Aber ja, prinzipiell ist Malen nach Zahlen echt cool.
1: Susi, ganz viel Liebe für das Winkelgassenbild. Das finde ich ja großartig.
2: Kinder Harry Potter Wölger.
1: Sehr, sehr schön. 88,6 am Montag. Schönen guten Morgen. 7.11 Uhr ist es. Ich habe gerade erzählt, ich habe wieder ein neues Hobby für mich wiederentdeckt, und zwar Malen nach Zahlen. Das ist extrem entspannend, kann ich euch sagen. Super gut, wenn man am Abend nicht ins Handy, nicht in den Fernseher schauen möchte. Vielleicht Musik aufdrehen und dann einfach in Ruhe da ein bisschen malen. Aber was die Susi sagt, ist richtig. Die Felder sind teilweise wirklich sauklein und man braucht extreme Konzentration. Aber das ist zum Abschalten schön. Und viele von euch, die da auch mit dabei sind,

0: Und bei ihr ist es ein Otter,
1: der gerade
2: Klopapier spielt.
1: Genau, das Klopapier in der Hand hat und ein bisschen so erschrocken reinschaut, als hätte man gerade die Tür aufgemacht.
3: Den hat
1: man
3: erwischt.
1: Nicht damit gerechnet.
3: Ja,
1: das
3: passt fürs Klo.
2: Ja. Einige haben uns Bilder geschickt.
1: Und
2: ja,
1: vor allem auch, wie gut das Bild ausschaut. Also tatsächlich hätte ich das jetzt nicht gleich erkannt, glaube ich, dass das wirklich so ein Mal-nach-Zahlen-Bild ist.
3: Ja, null. Ich habe mir gedacht, da sieht man noch die Zahlen, aber da sieht man ja die Zahlen gar nicht
2: mehr. Beim Günther auch so, oder Mike? Ja. Du hast gefragt, ist das überhaupt ein Mal-nach-Zahlen-Bild?
3: Ja, das ist wirklich wild. Auch die Nathalie hat uns ein Bild geschickt, die schauen sehr, sehr schön aus. Vielleicht kann ich mich jetzt ein bisschen mehr damit anfreunden.
2: Ja, ich sag's euch, das ist wirklich toll. Also Mal-nach-Zahlen, neue Top-Beschäftigung.
3: Machen wir einen gemeinsamen Mal-nach-Zahlen-Abend.
2: Ja, am Abend und mit so einem Getränk.
3: Na gut.
2: Das macht dann schon Spaß.
3: Na gut.
2: Das ist schon schön.
3: Na, vielleicht kann ich mich auch davon überzeugen lassen.
2: 88,6 am Montag. Schönen guten Morgen jetzt mit Nirvana.

0: Nirvana, come as you are, 88.6 am Montagmorgen, 7.16 Uhr, 10. August. Und da schauen wir gleich zu einem Konzert, das heute in Salzburg stattfindet. Und es wird dann auch musikalisch gleich ziemlich wild.
1: Ich bin komplett nervös jetzt und außer mir, dass wir das spielen werden, weil ich hätte nicht gedacht, dass das passieren wird. Und das ist ein Song, den muss man fertig hören und dann wirken lassen und dann drüber nachdenken, was habe ich da gerade erlebt. Das wird eine gemeinsame Achterbahnfahrt.
0: Zuerst hören wir Kiss fertig und dann gibt's das. 88.6 am Montag. Schönen guten Morgen.

0: Lick It Up, 88.6 am Montagmorgen, 7.20 Uhr, der 10. August und die Sarah ist schon seit letzter Woche nervös, dass wir das heute mit dabei haben.
1: Ich bin wirklich jetzt innerlich ein bisschen aufgewühlt.
0: Geht schon.
1: Weil wir haben jetzt Kim Dracula mit dabei, eine einzigartige Persönlichkeit, hat den Künstlernamen übrigens vom Deftones-Song Kim Dracula und daher kommt der Name. Und vielleicht kennt man den Künstler nicht und denkt sich so, wer ist das, noch nie gehört. Ist heute live zu sehen im Rockhaus in Salzburg und ich sage es euch, ich überlege, spontan heute einen Roadtrip nach Salzburg zu machen.
0: Sarah, gönn dir.
1: Weil das wirklich eine unpackbare Show wird und es gibt auch noch Tickets fürs Rockhaus in Salzburg. Und wir haben jetzt den Song mit dabei, der meiner Meinung nach wahrscheinlich eins der wildesten Stücke ist. Also ganz verrückt, da passiert auch eigentlich alles. Es ist Metal drinnen, es ist eine Schreierei drin, es ist auch ein bisschen Jazz drinnen, es sind Trompeten drinnen, kann man auch gleich reinhören. Und es wird sehr chaotisch.
2: Okay.
1: Also man muss jetzt bei dem Song wirklich einmal das wirken lassen, fertig hören und dann nachher ein Urteil fällen.
0: Kann man sagen, es ist so wie ein bisschen die verrückteren Songs von Ice Nine Kills, wo auch einfach so alles passiert. Also wenn einem das gefällt, gefällt einem das vielleicht auch?
1: Ja, kann schon hinkommen.
0: Versuchen wir es mal.
1: Make Me Famous heißt der Song, Kim Dracula ist der Künstler und ganz viel Spaß damit.

0: Na servus, schreibt Marion und denke ich mal auch, Kim Dracula, Make Me Famous hier auf 88.6 am Montagmorgen. Was war das jetzt? Also Sarah, alles. Du hast uns vorgewarnt, dass wir eine Achterbahn...
1: Find ich finde, dass du es nicht genug
0: vorgewarnt. Nein, ich finde auch nicht.
2: Da war zu wenig Disclaimer,
1: da war noch mehr, als du gesagt hast. Du hast gesagt, es ist alles, aber
2: und
1: es war
2: ist noch mehr.
1: Mehr
2: passiert.
1: Ja.
2: Und es ist ein geiler Scheiß, schreibt zum Beispiel der Tom oder der René auch. OMG, Kim Dracula, einfach nur geil.
1: Ja, Dominik schreibt auch, ich liebe diesen Song.
2: Und die Birgit schreibt, wild, erinnert stellenweise ein bisschen an Rob Zombie. Ich glaube, dass ich weiß nicht, ob es an irgendwas erinnern kann, weil es ist einfach alles drin
0: ja,
2: in diesem Song.
0: Ja, stimmt, es ist sehr speziell.
2: Und ich bin immer mehr jetzt in Richtung, ich muss eigentlich nach Salzburg fahren. Weil
0: Sarah,
2: ich bin eben
0: zuck
2: mal im
0: letzten
2: Rockhaus in Salzburg.
0: Und geht schon.
2: Das wird eine wilde Show.
0: Viel Spaß für alle, die da heute mit dabei sind oder jetzt eben spontan eine neue Abendgestaltung gefunden haben. Morgengestaltung gibt es jetzt gleich, kurz nach 19:30 dann wieder eine Zeit für Stadt, Land. Und wir haben gleich eine neue Kategorie mit dabei. Außerdem, keine Sorge, wir fahren wieder einen Gang runter, aber nicht viel mehr. Five Finger Death Punch oder auch Denko Jones gleich wieder mit dabei.
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2: Bis zu 36 Grad erwarten uns heute vor allem im Osten, also vor allem im Wiener Raum und in Niederösterreich. Wir haben viel Sonne heute an diesem Montag unterwegs. Regen und Gewitter sind möglich am Nachmittag, vor allem heute in Kärnten und in der Steiermark.
0: Danke Sarah. 7:26 Uhr, die Schlagzeilen mit Christina Adler.
4: Mehr als die Hälfte der Österreicherinnen und Österreicher kassiert ihren Einkauf an der Kasse selbst. Das zeigt nun eine aktuelle Umfrage des Handelsverbands. Besonders beliebt ist der Self-Checkout bei den jüngeren Generationen, während die älteren Kunden noch eher skeptisch sind. Weniger verbreitet, aber auch neu ist das sogenannte Scan and Go. Dabei scannt man die Produkte direkt mit dem Handy und bezahlt in der App. Trockenheit und Dürre setzen den heimischen Bauern zu. Von der Hagelversicherung kommen heute Zahlen, die zeigen werden, wie groß der Schaden bis jetzt ist. Die Regierung erarbeitet inzwischen gemeinsam mit den Bundesländern ein Dürrehilfspaket. Landwirtschaftsminister Totschnig will betroffenen Betrieben helfen, sobald die tatsächlichen Schäden feststehen. Dabei könnten auch Mittel aus dem Katastrophenfonds herangezogen werden. Bundeskanzler Christian Stocker trifft sich heute in Ankara mit dem türkischen Präsidenten Erdogan. Sie wollen unter anderem gemeinsam über die wirtschaftliche Zusammenarbeit, den Ukraine-Krieg und Sicherheitsfragen sprechen. Auch die Lage im Nahen Osten ist ein wichtiges Thema beim Treffen.
0: Danke, Christina. Blick auf die Straßen, 7:27 Uhr, da schauen wir nach Niederösterreich.
1: Und zwar auf die A1 Richtung Salzburg bei St. Pölten Süd. Da liegen Reifenteile auf der Fahrbahn, bitte besonders vorsichtig fahren. Und dann noch A3 Richtung Wien zwischen Pottendorf und Ebrechtsdorf West. Braucht ihr aktuell 15 Minuten länger im Baustellenbereich.
0: Gute und sichere Fahrt.
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0: Und da wird es jetzt gleich ernst. Einen schönen guten Morgen mit 88.6 am Montag, 7.29 Uhr ist es, kurz vor halb acht. Das heißt, wir spielen gleich wieder eine Runde Stadt-Land. Und wir haben eine neue Kategorie gleich mit dabei, die wir euch verkünden werden. Und wir müssen was mit den Regeln machen. Wir müssen
2: ja,
0: ein bisschen strenger
2: mich
0: werden.
2: Gar nicht.
0: Ja, Sarah, doch, wir schauen schon mal alle dich an. Bist schon du ja. Hauptauslöser dafür.
2: Hauptverantwortlicher, ja. Immer schön, wenn man Auslöser ist.
0: Also vieles tut sich gleich bei Stadtland und wir brauchen natürlich auch euch dann gleich wieder für eine neue Runde. Davor gibt es jetzt aber mal Musik, Journey und jetzt Danko Jones, My Little Rock'n'Roll. Einen schönen guten Morgen und schönen Montag mit 88.6.

0: Journey, anywhere you want it. 88.6 am Montagmorgen, kurz nach 7:30, 7:36 Uhr. Und anywhere you want it geht jetzt nicht mehr, liebe Sarah.
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2: Stefan hat sich schon gemeldet auf WhatsApp, weil wir gesagt haben, es gibt da jetzt eine Regeländerung, und dann habt ihr mich alle im Studio angeschaut hier, Mike und Kinga, gell?
3: Ja.
2: Er schreibt, jawohl, strengere Regeln, ist Raten jetzt nicht mehr erlaubt.
0: Sarah, hast du am Wochenende Omen geschaut? Das kongolesische Drama, das du natürlich kanntest.
2: Nein, aber dank euch weiß ich, dass es das gibt und dass es ein offizielles Filmdrama ist, passend zur Kategorie Film oder Serie.
3: Einfach Omen hingeschrieben.
0: Ja, naja. Mal auf gut Glück. Also gut, noch einmal zum Anfang. Kurz nach 7:30 heißt in der Rock'n'Roll Sommerschule eine Runde Stadt-Land mit euch allen gemeinsam. Und unsere Kategorien sind jetzt Stadt-Land, Beleidigung, kreativ, aber kinderfreundlich bitte. Film und Serie haben wir noch mitgenommen aus den letzten Wochen. Neue Kategorie verraten wir euch gleich, aber eben zum Thema Filmserie. Regeländerung, man muss das hinschreiben, was man meint. Also man muss den Film oder die Serie auch kennen. Nicht auf gut Glück Omen oder Zuckerrot der Film hinschreiben.
2: Oder Mike Hornig Zorro, was sich dann als Serie auch noch herausgestellt hat. Und der Film eigentlich gar nicht so heißt.
3: Ja, genau.
2: Ja,
3: und diese Punkte hätte ich dann nicht verdient gehabt.
2: Ja,
3: ja? Genau. Also nehmen wir diese Punkte jetzt nicht mehr.
2: Okay, also wir machen offiziell, wir müssen Film oder Serie auch kennen, beziehungsweise wirklich so meinen und nicht auf gut Glück irgendwas hin.
3: Und das immer auch ehrlich.
0: Ich wollte gerade sagen, wir könnten da jetzt natürlich irgendwas, aber nein, wir sind ehrlich, weil sonst macht es ja keinen Spaß. Gut, also das haben wir jetzt geklärt. Dann ist jetzt nur mehr die Frage, was ist die neue Kategorie? Speise wurde jetzt einmal verbannt und ausgetauscht.
2: Und wir haben gesagt, wir machen es eigentlich offen und vielzählig im besten Fall. Wir nehmen das Tier als Kategorie mit.
3: Tier. Also wie du vorher schon gesagt hast, manchmal kann man es auch essen. Dann ist es nicht mehr so weit entfernt von der Speise.
2: So weit weg von der Speise.
3: Ja.
2: Und es ist wichtig, aber da wir haben dann überlegt, wie tun wir, und wir sind aber sehr offen. Also bei Haar zum Beispiel kann man machen Hund. Aber auch Husky ist beides gültig.
0: Also auch Tierrassen sind in Ordnung, was einem halt einfällt. So wird es ja hoffentlich besonders bunt und durchmischt. Und dann haben wir jetzt die Kategorien. Glaube ich, dann ist alles klar. Stadt, Land, Beleidigung, Film oder Serie und Tier. Heute spiele ich mit euch. Also bitte jetzt die WhatsApp-Nummer herrichten. 0676 83 88 6100. Ihr sagt mir bitte ein, entweder zu allen Kategorien oder einfach für eine entscheiden und mir dann mit dem Buchstaben, den wir haben, einsagen. Ich darf auch nur das aufschreiben, was ihr schreibt. Darf nichts nehmen, was mir selber einfällt. Und Sarah und Mike spielen so.
2: Und die Beleidigung bitte kinderfreundlich.
0: Ja, kinderfreundlich, aber schon irgendwie kreativ. Also Trottel ist fast fad.
2: Fast ein bisschen, ja.
0: Gut, dann haben wir es. Ihr macht es noch irgendwie A und Stopp und dann geht's los, oder?
2: Gut, dann mache ich A.
3: Und ich mache Stopp.
2: A.
3: Stopp.
2: L.
0: Liebe Leute, L ist der Buchstabe des Tages. Los geht's.
4: Sehr leicht.
0: Aha, okay. Ja, ich denke auch. So, okay, Start, ja.
3: Oh je,
0: Beleidigung.
3: Jetzt stehe ich schon an.
0: Beleidigung bitte.
3: Wahnsinnig.
0: Und Filmserie brauche ich auch noch. Boah, ich kann nicht so schnell schauen. Okay, so, Film. Film oder Serie bitte. Mit L. Alles andere haben wir schon.
3: Ich habe nichts. Ich stehe auf der Leitung. Bist du wahnsinnig?
0: Ich brauche einen Film oder eine Serie.
2: Oder?
0: Nein, jawohl. Jetzt.
2: Jawohl.
0: Sarah.
2: Jawohl.
3: Ich bin so derartig auf der Leitung gestanden, gerade. Das
0: Schade.
3: Ist ja ganz abnormal.
0: Es hat leider ein bisschen gedauert. Jetzt tut uns leid, die Filme und die Serien, aber war die Sarah schneller?
2: Ja, und Mann. Ich glaube, ich habe schon was.
0: Hast du schon wieder.
2: Ich
0: Sarah.
2: Glaub, ich
3: habe
2: wieder
3: geraten. Mann, hast du schon wieder etwas geraten?
2: Nein, aber ich dachte, das heißt anders.
0: Fange mal an.
2: Okay, ich beginne mit der Stadt und habe mir gedacht, ich bleibe einmal wieder in Österreich und nehme Lech.
0: Sehr brav.
3: Ja.
0: Sehr, sehr fein. Unser WhatsApp leider technisch gerade wieder noch nicht im Montag angekommen, aber London ist einige Male reingekommen, kann ich jetzt leider nicht sagen von wem.
2: Okay.
3: Ist ganz einfach, wo beginnt's? In Linz.
0: In Linz. Alle 10, jawohl.
2: Okay, Land habe ich mir Litauen genommen.
0: Nein, das habe ich auch.
2: Na geh.
0: Magdalena hat das geschrieben. Ah, Schande.
3: Liechtenstein.
2: Das heißt, Kinga, wir haben 5 nur.
0: Oh Manno.
2: Mhm. Super.
0: Das mag ich ja gar nicht.
2: Bei der Beleidigung haben wir gedacht heute, ich nehme das ein bisschen einer Band auch weg und beziehe mich auf eine Gruppe von Menschen. Ihr seid so ein Lumpenpack.
0: Ah, ja,
3: aha.
0: Das ist natürlich fein.
3: Das ist Lumpenpack, ja.
0: Ja, Mike.
3: Die Lusche.
0: Nein, die habe ich auch.
3: Na was?
0: Freddy, jawohl, Martin, Alter. Annika, Charlie, Markus.
2: Das ist Mike, 5 Punkte.
0: Was für eine schwache Runde.
3: Nein.
0: So, ja, bei Filmserie habe ich jetzt leider nichts.
2: Das war das Erste, das ich hingeschrieben habe, aber es ist The Last of Us und nicht Last of Us. Das ist jetzt eigentlich bitter, ne? Weil das heißt, es gilt nicht.
0: Es gilt nicht.
3: Genau, sind die drei
0: Sachen. So, Mike, wenn du was hast, sind das jetzt 20 Punkte für dich.
3: Ich habe nichts.
2: Hast du auch nichts?
0: Nein, ich habe nichts. Es war leider zu spät. Es ist dann jetzt unzählig reingekommen. Lion King zum Beispiel, Englisch würde ja auch gelten.
2: Lilo und Stitch sehe ich da auch.
0: Lilo und Stitch, Love Actually. Love Vegas, ganz viele Sachen, aber es tut mir leid, Leute, aber es war nicht schnell genug.
2: Na geh.
0: Okay.
3: Keine Sorge, weil ich habe auch kein Tier.
0: Also, Mike.
3: Ja, nein, es ist eine schlimme Runde.
0: Es ist jetzt schon.
2: Haben wir dasselbe, oder?
0: Bitte. Lux?
2: Lama!
0: Aha!
2: Jawohl!
0: Na, ich habe von der Tina, Raffi, Niki, Thomas, Julia, Philipp, Regina und viele mehr den Lux.
2: Na, das schon
0: und
2: her.
0: Und du hast das Lama. Na, fein. Gut, meine Punkte trotzdem sehr traurig dafür, dass ich mit euch gespielt habe.
3: 25.
2: 35.
0: Ja. Und 30.
2: Was? Ich habe gewonnen mit 35 Punkten.
3: Ja. Sarah, hör auf.
0: Echt schwach.
3: Ich muss aufhören.
2: Alter, ich liebe es.
3: Ah, nicht mehr.
2: Ja, großartig. Ich habe die Runde am Freitag auch gewonnen, glaube ich, gell?
3: Ja.
2: Ah, stimmt, ihr hättest eigentlich zuerst fast du gewonnen und dann habst du auch noch ich gewonnen.
3: Reden wir bitte nicht.
2: Und heute habe ich auch gewonnen.
3: Warum reden wir?
2: Wie fühlt sich das an, wenn man nicht gewinnt?
3: Wir reden
2: immer noch. Kann man nachvollziehen, ist es so lange her, dass ich nicht gewonnen habe.
3: Können wir aufhören?
0: Ich habe das Gefühl, ich habe euch jetzt hängen lassen, Leute. Es tut mir echt leid.
3: Ich meine, von dir bin
0: aber
3: ich
0: danke, ihr habt es super gemacht, aber leider, das war dann zu spät.
3: Bei mir rechne ich ja mit nichts, aber bei dir, erwarte ich schon mehr. Ja.
2: Ach Gott.
0: Danke fürs Mitmachen, danke fürs Mitspielen. Morgen natürlich kurz nach 7:30 wieder eine Runde Stadt-Land. Sarah darf sich jetzt freuen und wir freuen uns über Five Finger Death Punch, Wrong Side of Heaven. Schönen guten Morgen.

0: Lech ist bitte keine Stadt, sondern eine Dorfgemeinde, haben wir da jetzt vom Reini oder auch von der Andrea bekommen. Vielen lieben Dank fürs aufmerksame Zuhören, das ist natürlich völlig richtig, aber wir spielen Stadt immer hier mit allem Gültigen, was Ortsschild hat.
1: Also es ist richtig, aber gleichzeitig auch falsch.
0: Ja.
2: Ja, also wir lassen da einfach alles gelten. Und es ist auch, finde ich, schön, weil da immer wieder mal auch die Möglichkeit ist, dann die kleineren Ortschaften zu erwähnen, Genau. Die eben keine Städte sind, aber vor allem du bist da große Expertin, Sarah. Also immer wieder
0: Expertin?
2: Die kleinen Orte in Österreich. Ich finde das sehr, sehr gut. Also ich finde diese Regel gut. Und ich habe auch schon wieder kassiert, habe ich gesehen.
1: Ja, kassiert. Also die Erika und der Robert zum Beispiel, die meinen halt schon, ja, gute Besserung, lieber Mike. Und der Robert schreibt überhaupt, geh Mike, am Tag des Löwen. Wir haben ja vor gut einer Stunde Klugscheißer des Tages mit dabei gehabt. Du hast die Frage geschrieben zum Tag des Löwen und die ist trotzdem nicht der Löwe und auch nicht Lion King bei Film und Serie.
2: Am Freitag noch die Frage nachgeschaut, ganz, ganz viel zum Löwen gegoogelt und geschaut. Mhm. Na okay, was können wir da fragen?
1: Du hättest gleich zwei Kategorien damit erledigen können, das Tier und Lion King. Ja. Als,
2: Es hätte so vieles passieren können.
1: Ich sag's ja nur dazu.
2: Es hätte gut laufen können, ist es aber nicht.
1: Na gut.
0: Ich finde, es ist ja gut gelaufen.
1: Ja, für die Sarah schon. Sieg bei der heutigen Runde Stadtland geht an die Sarah. Morgen Dienstag spielen wir natürlich wieder eine Runde. ACDC, Dirty Deeds, Done Dirt Cheap. Jetzt auf 88.6. Guten Morgen.

0: ACDC, Dirty Deeds, dann der Jeep, 88.6 am Montag, 7.53 Uhr, gleich kurz nach 8 und dann wieder Zeit für Erzähler mal. Euer Moment, euer Platz in der Rock'n'Roll Sommerschule, wo ihr uns eine Geschichte erzählen könnt oder einfach, ja, was ihr zu einer Band, die zum Wochenmotto passt, uns sagen möchtet oder mit der Welt teilen möchtet. Und wir sind jetzt in der Rock aus Deutschland Woche, eben Montagmorgen, und da freuen wir uns jetzt gleich, die erste Story mit dabei zu haben vom Werner. Die ein bisschen wehtut.
1: Die schmerzt ein bisschen.
0: Ja.
1: Das ist ein wildes Erlebnis und da treffen dann gleich zwei Bands aufeinander in einer Kombination, in einer schönen.
0: Sind wir sehr gespannt, gleich mit dabei, außerdem Disturbed, Land of Confusion.
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1: Schwül und heiß geht's durch diesen Montag heute mit Temperaturen bis zu 36 Grad, vor allem im Osten, also vor allem im Wiener Raum und in Niederösterreich. Es sind auch ein paar Regenschauer und teils kräftige Gewitter unterwegs, heute vor allem in höheren Lagen.
0: Danke Sarah, 7.54 Uhr, die Nachrichten mit Christina Adler.
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3: Die Waldbrände in Westeuropa gehen weiter. In Spanien und Frankreich sind wieder neue Brände ausgebrochen. In Südfrankreich kämpfen fast 300 Feuerwehrleute gegen die Flammen. Mehr als 150 Hektar sind bereits verbrannt. Hunderte Menschen sind in Sicherheit gebracht worden. Ausgelöst wurde das Feuer vermutlich durch ein Auto, das auf der Straße in Brand geraten ist. Und auch in Spanien sind hunderte Menschen geflohen. Besonders schnell breiten sich hier die Waldbrände in Andalusien aus. Mehr als die Hälfte der Österreicherinnen und Österreicher kassiert ihren Einkauf an der Kasse selbst. Das zeigt nun eine aktuelle Umfrage des Handelsverbands. Besonders beliebt ist der Self-Checkout bei den jüngeren Generationen, während die älteren Kunden noch eher skeptisch sind. Weniger verbreitet, aber auch neu ist das sogenannte Scan and Go. Dabei scannt man die Produkte direkt mit dem Handy und bezahlt in der App. In Wien geht eine Serie von Einbrüchen mit Salpetersäure weiter. Heuer hat es bereits 19 solcher Fälle gegeben. Die Täter markieren Wohnungstüren zuerst mit kaum sichtbaren Klebefäden. Wenn die Fäden nach ein paar Tagen oder Wochen nicht gerissen sind, gehen sie davon aus, dass niemand zu Hause ist. Danach öffnen sie das Schloss der Tür mit Säure. Die Tätergruppe soll laut Polizei europaweit aktiv sein. Am Flughafen Sydney ist es innerhalb von 2 Wochen gleich zweimal zu beinahe Zusammenstößen auf dem Rollfeld gekommen. Beim jüngsten Vorfall am Wochenende mussten die Piloten einer Jetstar-Maschine plötzlich bremsen, um nicht gegen eine Boeing von Qatar Airways zu krachen. Ein Fluglotse und ein Bodenmitarbeiter wurden suspendiert, die Behörden ermitteln. Grund für die Probleme soll unter anderem ein Personalmangel bei den Fluglotsen sein.
0: Danke, Christina. Blick auf die Straßen, 7.56 Uhr und dazu einer Tunnelsperre.
4: Und zwar auf der A9 der Pyrn Autobahn Richtung Linz, der Kleinalmtunnel, der ist gesperrt wegen eines Unfalls. Ausweichen könnt ihr großräumig über die S35 und die S6 Richtung Slowenien. Also in die andere Richtung werdet ihr auch vor dem Kleinalmtunnel immer weiter angehalten, damit die Einsatzfahrzeuge zufahren können.
0: Los geht's, gute und sichere Fahrt.
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0: Am Montag einen schönen guten Morgen. Es ist gleich 7.58 Uhr am 10. August und vielleicht hattet ihr auch ein langes Wochenende oder vielleicht eine kurze Nacht oder ein anstrengendes Wochenende und seid jetzt gerade in der Arbeit angekommen, hattet noch keinen Kaffee und denkt euch irgendwie so, boah, das ist echt irgendwie zach. Ich fühle mich wie im Land of Confusion.
1: Na dann fühlen wir uns jetzt richtig rein, musikalisch, weil dann geht's vielleicht weg.
0: Ja, und den Kaffee holen, das funktioniert ja hoffentlich auch. Und mit der Musik machen wir uns wach. Disturbed, Land of Confusion, jetzt auf 88.6. Schönen guten Morgen und schönen Wochenstart.

0: Disturbed, Land of Confusion, 88.6 am Montagmorgen, 8:03. Wir sind in einer neuen Woche in der Rock'n'Roll Sommerschule. Motto, Rock aus Deutschland. Und da haben wir gleich eine Geschichte vom Werner mit dabei. Und eine Band, eigentlich ein Doppelpack, da wird es gleich wieder ein bisschen wild.
1: Ja, da wird es verrückt hergehen, aber dafür stehen wir auch ein bisschen und da freuen wir uns drauf. So sind wir gern.
0: Gibt's gleich nach The Ataris. Schönen guten Morgen mit 88.6.

0: Pia Terrace, The Boys of Summer, 88.6 am Montagmorgen, 8.07 Uhr ist es, der 10. August. Wir starten gemeinsam rein in eine neue Woche. Und kurz nach 8 ist, glaube ich, meine Lieblingszeit in der Rock'n'Roll Sommerschule. Erstens einmal, weil wir uns da zurücklehnen können und einmal kurz die Papalatur halten und ihr am Wort seid. Und zum anderen, weil wir einfach so viele nette, tolle, coole Geschichten von euch schon den ganzen Sommer gehört haben und jetzt auch noch einige Wochen hören werden. Denn um kurz nach 8 eben Zeit für Erzähler mal, wo ihr am Wort seid. Und wir sind jetzt mit der Rock'n'Roll Sommerschule auch bei einem neuen Motto angekommen.
1: Und es ist bitteschön schon die Woche 5, wo ganz Österreich Sommerferien hat und dementsprechend auch die Woche 5 bei uns in der Sommerschule. Unser Thema in dieser Woche ist Rock aus Deutschland und das betrifft alle Bands und Künstler und Acts aus Deutschland. Die müssen nicht zwingend deutschsprachig sein, geht natürlich auch, aber es geht einfach darum, dass sie aus Deutschland kommen und da haben wir eine schöne Varianz auch. Da können wir von Punkrock von den Donuts über Hardrock von den Scorpions, über Metalcore von Electric Callboy bis zu Power Metal gehen von Blind Guardian. Also
2: wir
1: da ist alles
2: den,
1: möglich, volle Bandbreite.
2: Wir nehmen den Rockbegriff nicht so eng. Also einfach das, was euch dazu einfällt, eure Lieblingsband aus Deutschland und da am besten eine kurze Geschichte erzählen. Was sind so eure Erlebnisse mit dieser Band, eure Erinnerungen, eure Gedanken, eure Assoziationen und das per Sprachnachricht an uns 0676 83 88 6100. Danke Werner, dass du es gemacht hast, aber es hat schon wehgetan zuzuhören.
0: Das haben wir jetzt eh schon vorher gesagt, die Geschichte von Werner, die schmerzt ein bisschen und jetzt hören wir es uns an, bin sehr gespannt, was da passiert ist.
3: Zu einer Deutschrockwoche, kleine Geschichte. Ich habe mir im Pit beim letzten TBS-Konzert in Wien den Brustmuskel berührt und beim Electric Callboy auf der Burg Glam die Bizepssehne zerrt im Pit. Fahren wir heuer nur im November auf Hämatom und GBO. Da schaue ich, was ich mir dort noch zuziehe. Hätte das passende Leo für meine Situation und zwar das Leo von TBS und Hämatom Ü30.
0: Oh Mann, Werner. Okay, also es darf ruhiger ein bisschen positiver sein, aber auch danke dass für diese Geschichte, dass du das mit uns teilst.
2: Danke, dass du es mit uns geteilt hast.
0: Oh Mann,
2: schmerzhaft. Ich frage mich, ob du jemals in einem Moshpit unverletzt rausgegangen bist.
1: Man merkt, die Lernkurve ist nicht unbedingt steil.
0: Ich wollte gerade sagen, es ist immer anscheinend irgendwie auch wurscht, weil er macht trotzdem weiter im Moshpit.
1: Man weiß auch, Moshpits machen Spaß sowieso und das natürlich bei TBS, die waren jetzt im Februar in Wien, Electric Callboy natürlich sowieso großartig, auch da muss man im Moshpit
0: muss man
1: mit dabei sein.
0: Ist halt so.
1: Und wir freuen uns sehr, eben Hämatom gemeinsam mit GBO sind am 20. November in der Arena in Wien. Da Werner wahrscheinlich wieder ganz vorne im Moshpit mit dabei. Aufpassen.
0: Bestimmt
2: bitte.
0: Sogar.
2: Ja, bitte passt mal auf den Werner auf.
0: Liebe Grüße gehen raus auf jeden Fall. Butcher Sisters und Hämatom, eben jetzt, wie er sagt, mit dem passenden Titel Ü30. Ich glaube, da können sich sehr, sehr viele damit identifizieren. Jetzt auf 88.6 für euren Montagmorgen.

0: TBS, der wohl geilste musikalische Totalausfall.
1: Naja.
0: Ich verstehe, glaube ich, was er meint. Und ich finde, man kann sie so liebevoll beschreiben. Aber liebevoll.
1: Ich schätze, die Butchers ist es auch so ein, dass sie nicht angefressen werden, wenn sie das hören.
0: Ich glaube auch. Vielleicht sogar stolz.
1: Ja, vielleicht nehmen sie das als Ehrenabzeichen.
2: Der Fax schreibt auch noch was zu der Geschichte, die wir jetzt eigentlich vom Werner gehört haben. Beziehungsweise hat ja auch der Song jetzt dazu gepasst. Ü30, der Butchers ist das. Und Hämatom, eben, weil er sich doch schon ein paar Mal verletzt hat im Pit. Und der Fax schreibt eben auch, bei mir läuft Pit frei nach dem Motto, Head says Pit, Knees say Sit. Schöner Spruch, finde ich.
1: Das ist schön, ja.
2: Danke auf jeden Fall, Werner, eben für deine Story und dann natürlich morgen auch um 7:45 wieder. Erzähl einmal, also gerne her mit euren Geschichten, euren Bands zum Wochenmotto Rock aus Deutschland. Was wollt ihr uns erzählen? Mit welcher Band habt ihr eine schöne Erinnerung oder eine schmerzhafte Erinnerung, je nachdem, dann gerne her per WhatsApp-Sprachnachricht an uns 0676 83 88 6 100. 88.6 am Montag, gleich 8:45 jetzt mit Survivor.

0: Survivor, Eye of the Tiger, 88.6, am Montagmorgen, 8.18 Uhr.
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0: Und jetzt haben wir gerade geredet über Rock aus Deutschland, unser Motto diese Woche in der Rock'n'Roll Sommerschule. Aber Rock aus Österreich ist ja auch immer unser Motto eigentlich.
2: So durchgehend unser Motto. 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
0: 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Und ganz viel Metalcore ist auch heuer mit dabei. Das freut uns persönlich.
3: Ja. Das ist cool. Natürlich sehr generell kann man ja durch schon online. Es gibt eine schöne Varianz. Also wir haben musikalisch alles Mögliche mit dabei. Alternative Rock zum Beispiel, Indie Rock, Pop-Punk, aber eben auch der wunderbare Metalcore, und den hören wir uns jetzt gemeinsam an. Sie sind auch im Halbfinale, nämlich Veritate mit Eclipse gibt es jetzt auf 88.6.

0: Ja, das war Musik aus Österreich. 88.6 Rot-Weiß Rock Veritate mit Eclipse. Sehr, sehr geil hier auf 88.6 am Montag 8.23 Uhr. Einer der neuen Halbfinalisten für die 88.6 Rot-Weiß Rockstage. Alle Bands und das Voting radio88.6.at. Gleich natürlich gute Seiten, schlechte Seiten. 88.6 Zeitungscheck oder auch Nightwish in den nächsten 15 Minuten hier auf 88.6.
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2: Wir gehen durch die Salzburger Innenstadt mit 23 Grad aktuell. Dann schauen wir nach Oberösterreich. In Rohrbach sind es aktuell noch 18 Grad. Oder in Poisdorf in Niederösterreich 22 Grad. Überall auch Sonne mit dabei. Teilweise ein bisschen ein paar Wolken, die sich dazu schummeln. Und heute vor allem im Süden des Landes sind dann am Nachmittag auch Regenschauer und Gewitter möglich, aber sonst im Osten noch einmal sehr heiß mit bis zu 36 Grad.
0: Danke Sarah. 8.24 Uhr die Schlagzeilen mit Christina Adler.
3: Die Waldbrände in Westeuropa gehen weiter. In Spanien und Frankreich sind wieder neue Brände ausgebrochen. In Südfrankreich kämpfen fast 300 Feuerwehrleute gegen die Flammen. Mehr als 150 Hektar sind bereits verbrannt. Hunderte Menschen sind in Sicherheit gebracht worden. Ausgelöst wurde das Feuer vermutlich durch ein Auto, das auf der Straße in Brand geraten ist. Und auch in Spanien sind hunderte Menschen geflohen. Besonders schnell breiten sich hier die Waldbrände in Andalusien aus. In Wien geht eine Serie von Einbrüchen mit Salpetersäure weiter. Heuer hat es bereits 19 solcher Fälle gegeben. Die Täter markieren Wohnungstüren zuerst mit kaum sichtbaren Klebefäden. Wenn die Fäden nach ein paar Tagen oder Wochen nicht gerissen sind, gehen sie davon aus, dass niemand zu Hause ist. Danach öffnen sie das Schloss der Tür mit Säure. Die Tätergruppe soll laut Polizei europaweit aktiv sein. Am Flughafen Sydney ist es innerhalb von 2 Wochen gleich zweimal zu beinahe Zusammenstößen auf dem Rollfeld gekommen. Beim jüngsten Vorfall am Wochenende mussten die Piloten einer Jetstar-Maschine plötzlich bremsen, um nicht gegen eine Boeing von Qatar Airways zu krachen. Ein Fluglotse und ein Bodenmitarbeiter wurden suspendiert, die Behörden ermitteln. Grund für die Probleme soll unter anderem ein Personalmangel bei den Fluglotsen sein.
0: Danke, Christina. Wir schauen auf die Straßen, 8.25 Uhr und da nach Tirol.
4: Auf die A12 Richtung Kufstein, bei Kufstein Süd. Da gibt es Arbeiten nach einem Unfall und kurze Verzögerungen. Und dann schauen wir in die Steiermark, A9 Pyrenautobahn Richtung Linz, der Kleinalmtunnel, der ist gesperrt nach einem Unfall. Ihr könnt ausweichen großräumig über die S35 und die S6. Ihr werdet auch Richtung Slowenien, also in die Gegenrichtungen vom Kleinalmtunnel, immer wieder angehalten, damit die Einsatzfahrzeuge zufahren können. Das wird auch noch ein bisschen dauern, aber wir halten euch da natürlich auf dem Laufenden. Und noch einen Unfall gibt es in Oberösterreich, Umfahrung Ebelsberg. Da ist der Mona-Lisa-Tunnel gesperrt aufgrund eines defekten Fahrzeugs. Ihr könnt ausweichen über das Ortsgebiet Ebelsberg.
1: Vorsicht, Blitzer!
5: Start 2 der Südautobahn Richtung Graz bei Kilometer 130 stehen am Parkplatz der Gleichnutzung an den Zwölling und schießen mit dem Laser um und um.
4: Schießen mit dem Laser um und um. Danke Helmut fürs Bescheid geben.
0: Gute und sichere Fahrt.
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0: Jawohl, am Montag. Schönen guten Morgen. Es ist der 10. August, kurz vor 8:30, 8:28, 29 gleich. Und das heißt natürlich gleich wieder Zeit für gute Seiten, schlechte Seiten. 88.6 Zeitungscheck. Wir schauen die Zeitungen und Online-Medien durch und schauen, was sich so tut. Und heute eigentlich unisono technisch.
4: Wir sind sehr technisch unterwegs. Ja. Also, ich rede über ein neu entwickeltes App.
0: Ja, und generell auch neue Entwicklungen, wie das so ankommt, auch was viele von uns beschäftigt im Geschäft, beim Einkaufen. Und da möchte ich auch eine Geschichte mitnehmen, die wir letzte Woche erlebt haben. Wir hier alle gemeinsam.
4: Für manche ist diese Geschichte besser ausgegangen und für andere schlechter.
0: Das stimmt. Es hat etwas mit Selbstbedienungskassen zu tun. Da werden wir gleich drüber plaudern. Jetzt einmal starten wir rein mit Nightwish und Amaranth. Schönen guten Morgen mit 88.6.

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1: Gute Seiten, schlechte Seiten, wie immer um diese Uhrzeit schauen wir die Meldungen des Tages durch und plaudern ein bisschen drüber. Und wie schon angekündigt, es wird heute ein bisschen technisch. Zuerst schauen wir zu einem neuen Tracker.
2: Ja, und zwar ganz wichtig eigentlich sowas, wenn du eine bestimmte Krankheit hast, nämlich Diabetes. Ein 18-jähriger Wiener entwickelt Food-Tracking-App für Diabetes-Patienten, ist ein Artikel in der Standard, auf der Standard.at. Health-Tracker haben ja so ein bisschen eine durchwachsene Bilanz. Also manche funktionieren besser, manche schlechter, aber für manche ist es halt wichtig, einfach gewisse Sachen zu tracken. Und zwar, wenn du Typ 1 Diabetes hast, dann musst du einfach bei der Ernährung extrem aufpassen, musst bei jeder Mahlzeit Insulin spritzen und zwar angepasst an die Mahlzeit. Das heißt, je nachdem, wie viele Kohlenhydrate da drin sind, desto mehr oder weniger musst du spritzen. Das heißt, du wiegst entweder alle Zutaten ab oder du schätzt. Mhm. Und es ist beides einfach nicht wahnsinnig ideal. Diego Zelecki, ein 18-jähriger Wiener Teenager, den hat das so genervt, der ist selber Diabetiker, hat gedacht, das muss irgendwie einfacher gehen. Jetzt hat er eine App entwickelt, da scannst du dein Essen mit dem Handy, nimmst drei Fotos auf, eines von ganz oben, eines von schräg oben und eines von genau von der Seite. Und dann läuft das durch eine KI durch und die KI sagt dir dann die Zusammensetzung der Nährstoffe. 30.000 Downloads hat die App schon. Aktuell laufen auch zwei Studien dazu auf der Med-Uni Wien über die Genauigkeit und auch über die Wirksamkeit, also ob sich die Blutzuckerwerte von den UserInnen dann wirklich verbessern. Ist gerade angelaufen. Standard selbst hat es getestet, war nicht extrem zufrieden mit der Genauigkeit. Da wurden die Kohlenhydratwerte fast durchgehend zu niedrig angegeben, was blöd ist. Aber es schreiben auch dazu, dass das Smartphone, mit dem der Standard getestet hat, hat eine bestimmte Kamera, die Bildauswertungstechnologie nicht, das ist ein bisschen ein älteres Modell, mit dem arbeitet die App auch. Also wenn diese Technologie im Smartphone dabei ist, dann sollte das eigentlich ein bisschen genauer sein. Insgesamt kann man sagen, sehr, sehr gute Idee, sehr wichtig auch, kann das Leben sicher von Typ 1 Diabetikern sehr, sehr stark erleichtern, weil jede Mahlzeit abwiegen ist einfach ein unglaublich mühsames Ding.
1: Das ist super mühsam. Ja. Jeder, der das schon mal probiert hat, zum vielleicht einfach nur Abnehmzwecken,
2: es ist extrem anstrengend.
1: Und man macht sich auch im Umfeld extrem unbeliebt, kann ich aus eigener Erfahrung sagen. Ja. Wenn man dann beim Kochen ist oder beim Essen ist und man einfach noch ewig warten muss, bis man dann gemeinsam essen kann, weil der andere noch den ganzen Shit abwiegen muss. Ja, ja. Sehr mühsam.
3: Ja. Das ist halt die Frage, wie viel Sinn es jetzt gerade macht, wenn man sich eh nicht darauf verlassen kann, dass es dann wirklich passt. Weil ich kann mir gerade vorstellen, eben gerade bei Diabetes ist es ja unfassbar wichtig, dass das dann genau rauskommt.
2: Absolut, ja.
3: Ich verstehe natürlich, dass man eine Erleichterung möchte, das ist gut und wichtig, aber wenn ich dann erst nachkontrollieren muss, frage ich mich halt, ob es den Sinn hat, den es braucht?
2: Ich nehme an, weißt du, ist gerade angelaufen.
1: Wird sicher noch verbessert.
2: Man kann ja hoffen, dass wenn das wird ja immer besser, weil auch die KI wird immer besser, die Technologien werden immer besser, auch die Bildauswertung wird immer besser. Und es ist halt ein bisschen schwierig auch, weil der Standard eben da mit einem Smartphone getestet hat, dass eben diese Bildauswertungstechnologie nicht hat. Auf der anderen Seite wieder, ich meine, es liegt ja nicht am Smartphone oder nicht, ob ich Diabetes habe oder nicht. Also ich kann nicht jetzt extra ein neues Smartphone kaufen, nur wegen dieses einen Apps.
1: Aber wird hoffentlich dann besser werden.
2: Gute Idee und jetzt schauen wir mal, was diese ganzen Tests und Studien ergeben.
1: Es ist halt immer sehr beeindruckend, wenn man ein Problem entdeckt und dann eine Idee hat, mit welcher App man das lösen könnte. Ich glaube, das hatten wir irgendwie alle schon, aber natürlich cool, wenn man es dann auch wirklich umsetzen kann.
2: Vor allem in dem Alter,
1: kann
2: der Kollege programmiert Apps, seit er 12 ist.
3: Und mit 18 jetzt hat er diese Food-Tracking-App entwickelt. Ja. Ja, das ist schon sehr, sehr cool. Ja.
1: Und auch einfach cool zu sehen, weil man doch auch hin und wieder mal über die KI schimpft oder es gibt natürlich auch Dinge, die einfach nicht ideal funktionieren, vor allem wenn sie falsch oder schlecht benutzt wird von Leuten, aber da haben wir jetzt was Positives. Na, sehr gut. Und zur KI
3: wir bleiben gleich bei der
1: schauen
3: KI.
1: Wir eigentlich auch gleich jetzt.
3: Kurze Erinnerung, haben wir eh schon darüber geredet, auch dass seit Anfang August ja auch das KI-Gesetz in der EU gültig ist. Also viele Vorgaben gibt es da dann, um die KI irgendwie unter Kontrolle zu halten, so gut es halt geht, auch für Unternehmen. Und vor allem eben auch wichtig, und das ist uns ja auch wichtig, dass wenn KI verwendet wird, dass sie richtig gekennzeichnet ist, weil es einfach mittlerweile so schwer ist, herauszulesen oder zu sehen, ist dieser Content KI generiert oder nicht. Und da haben wir auch einen Zugang, nämlich die Frage, erkennen Menschen überhaupt noch, ob ein Text von einem Menschen stammt oder nicht? Dieser Frage hat sich ein Forschungsteam aus den USA gestellt und tatsächlich können viele kaum noch feststellen, ob eben so eine Kurzgeschichte, ein Text von einem Menschen oder eben von der KI geschrieben worden ist. Ist ein interessanter Artikel auf OFAT mit der Schlagzeile KI-Kurzgeschichten gefallen Menschen besser. Tatsächlich. Also in dieser Untersuchung sind unterschiedliche Kurzgeschichten angeschaut worden. Die eine Hälfte war von Autoren aus Literaturzeitschriften oder Sammlungen und die andere Hälfte ist von ChatGPT gemacht worden. Texte waren natürlich alle halbwegs gleich lang und es waren alles eben Kurzgeschichten. Und dann ist sie von den Probanden angeschaut worden, welche Geschichte sie da am ehesten abholt. Und da ist dann einmal rausgekommen, dass hinsichtlich Qualität und auch Hineinversinken in die Geschichte wirklich die KI-Geschichten etwas besser bewertet worden sind. Und auch spannend, die besten Bewertungen sind dann an die Geschichten gegangen, die eigentlich von der KI kommen, aber als menschlich ausgewiesen worden sind. Also es hat sich so eine gewisse Voreingenommenheit auch gezeigt, dass der Mensch mittlerweile auch automatisch sagt, ja, aha, okay, wenn das von KI ist, bin ich aber grundsätzlich skeptisch.
1: Kann, glaube ich, jeder verstehen. Ja.
3: Und dann haben sie noch ein Experiment gemacht, da mussten sie dann den Urheber bestimmen und da sehr spannend, weil die Probanden waren unterschiedlich auch bewandert, was Literaturwissen und so betrifft. Und die, die sich mit der Literatur besonders gut ausgekannt haben, die haben aber nicht zwingend besser abgeschnitten als der Durchschnitt, aber dafür, die Leute, die gut mit KI können, die haben besser abgeschnitten, um KI-Texte zu erkennen. Also daraus lässt sich zumindest mal schließen, dass man schulen könnte, KI-Texte besser zu erkennen, was ja auch heutzutage absolut wichtig ist. Und dann finde ich auch noch sehr spannend, warum haben die KI-Texte tendenziell besser gefallen? Weil die KI den Text klarer, direkter und leichter zusammengefasst hat und die Erzählung von Menschen wiederum oft ein bisschen subtiler und mehrdeutiger war. Und weil komplexes Material ein bisschen mehr Denkleistung erfordert, würden Menschen da eher so das Einfache bevorzugen. Also die Nachricht in einfacher Sprache ist da dann bevorzugt worden, weil halt einfach weniger Hirnleistung benötigt wird.
1: Das ist urspannend, weil ich eher genau das Gegenteil beobachtet habe, jetzt in einem anderen Bereich, aber zum Beispiel E-Mails in der Arbeitswelt, wo man dann doch auch recht schnell herauslesen oder heraushören kann, wenn das nicht selbst geschrieben wurde. Und das ist dann meistens sperrig und unnatürlich. Und deswegen finde ich es jetzt extrem spannend, dass das anscheinend bei Kurzgeschichten, wo dann doch es eher auf die Kreativität ankommt, so gut funktioniert hat.
3: Sie haben aber auch dazu gesagt, die Forscher, dass es natürlich nicht vergleichbar ist dann mit einem Buch zum Beispiel, wo man dann ja bewusst auch sagt, ich wähle jetzt eben die subtilere und die mehrdeutigere Sprache. Also da geht es wirklich um Fokus-Kurzgeschichten und da anscheinend haben die Teilnehmer gezeigt, ich möchte es gern direkter und einfacher haben.
2: Ich glaube, da hätten wir bessere Menschen in den Ring schicken müssen, in diesen Bewerb. Naja, was ist? Like. Unangenehm wäre mir das, wenn ich gegen die KI verliere.
1: Ja.
3: Ja, passiert. Aber kann, man damit rechnen, heutzutage.
1: Kann halt passieren.
3: Die nächsten Ringkämpfe gegen die KI verlieren.
2: Ja, will ich aber nicht verlieren.
1: Verloren haben wir auch, oder eigentlich die Sarah, bei einer Wette, eine Geschichte, die wir letzte Woche hatten. Dazu kommen wir gleich. Es geht aber um eine Meldung vom Wochenende, heute auch in mehreren Medien, im Kurier zum Beispiel. Selbstbedienungskassen, Doppelpunkt, welche Kunden noch skeptisch sind. Da gibt es eine neue Umfrage vom Handelsverband. Mehr als die Hälfte der Österreicher und Österreicherinnen nutzt Selbstbedienungskassen in Supermärkten. 31% nutzen sie sogar häufig, was ich arg finde, weil ich nutze es fast ausschließlich und hätte gedacht, das sind mehr. Mehr als 31%.
2: 31?
1: Nutzen sie sogar häufig.
2: Ist gar nicht so viel.
1: Finde ich jetzt auch nicht so viel.
2: Wenn eine frei ist, immer.
1: Aber natürlich große Altersunterschiede. Je älter die Kunden, desto größer die Skepsis. Und interessant, auch in anderen Sparten sind diese Self-Checkout-Systeme am Vormarsch. In Baumärkten werden sie auch schon von 20% genutzt. In Drogerien von 18% und im Einrichtungshandel von 15%. Da muss ich jetzt ehrlich sagen, wäre mir noch nicht so oft aufgefallen, dass es Selbstbedienungskassen gibt.
3: Ja, bei aber einem Bekleidungsgeschäft.
1: Habe ich schon nochmal probiert.
3: Zum Beispiel gibt es auch diese Self-Checkout-Kassen.
1: Ja, stimmt. In einem Buchgeschäft, Baumarkt, habe ich auch schon probiert.
2: Sarah Modern. Steiner.
1: Und was auch interessant ist, eine neue Funktion soll auch bald flächendeckend kommen. Gibt es vereinzelt schon, aber eben soll dann bald ausgeweitet werden. Scan and Go. Da kann man die Produkte wirklich direkt mit dem Handy erfassen und dann auch in der App bezahlen. Also braucht man die Kasse gar nicht mehr, sondern kann direkt mit der App, mit dem Handy die Produkte jetzt scannen im Supermarkt zum Beispiel und dann einfach gleich zahlen. Also org.
3: Liebe ich komplett, weil es dir einfach so viele Zwischenschritte spart.
1: Ja, und jetzt haltet es euch fest. Laut dem Handelsverband, also laut dieser Umfrage, kennen 45% diese Möglichkeit der Bezahlung, aber erst 14% haben sie genutzt. Mehr als die Hälfte der Österreicher hat aber noch nie davon gehört und da gehöre ich dazu. Also schon 45% kennen diese Möglichkeit.
3: Dieses Scan and Go meinst du jetzt?
1: Mir wäre das noch nicht untergekommen. Habt ihr das schon irgendwo gesehen?
3: Ich meine es, in einem so großen Einrichtungsgebäude schon mal gehört zu haben, aber ich bin jetzt gerade nicht sicher. Aber ich habe schon mal generell davon gehört, dass es das gibt und finde es eben super, weil du dir so viele Zwischenschritte ersparst und einfach das gleiche alles im Sackerl oder sowas zusammenbündeln kannst und nicht nochmal auf die Kasse räumen musst und dann wieder aus.
1: Voll interessant. Also da werde ich jetzt extrem, also extra aufmerksam sein, wenn mir das irgendwo unterkommt. Sehr interessant. Dann natürlich da jetzt noch wichtig dazu zu sagen, es geht nicht darum, dass normale Kassen mit angestellten Menschen verschwinden sollen, sondern einfach der Ausbau von den Selbstbedienungskassen kann eine Erleichterung sein, weil es eben einfach schneller geht. Aber für alle, die sich da schwerer tun oder auch natürlich ältere Menschen, gibt es ja nach wie vor normale Kassen. Die sollen ja nicht abgeschafft werden. Es ist ein Zusatzangebot. Und auch die älteren Menschen zum Beispiel haben ja auch was davon, wenn sich die Menge ein bisschen aufteilt. Und
2: das wollte ich alle sagen, sich anstellen. Ist ein Vorteil.
1: Es ist ein Vorteil für alle, wenn sich die Menge aufteilt. Genau. Ja. Außer man hat dann 4 vergleichsweise junge Kunden, würde ich jetzt einmal über uns sagen, die sich mitten in den Weg stellen vor der Selbstbedienungskasse im Supermarkt, weil man diskutieren muss, ob man die Bananen da direkt abwiegen kann bei der Kasse oder nicht.
2: Sarah, was ist passiert?
3: Ja, weiß ich nicht. Es ist nicht das passiert, was ich mir vorgestellt habe. Weil ich zu 100% der Meinung war, dass wenn man eine Banane sich einfach nimmt und sie ja dann, es gibt ja noch die Kontrollwagen, aber man muss sie ja beim Obst eigentlich mittlerweile nicht mehr abwiegen und kriegt dann kein Zettelchen mehr raus. Und ich war zu 100% überzeugt, dass ich diese Banane einfach ganz normal abwiegen kann beim Self-Checkout. Also, dass die Self-Checkout-Kasse eine Waage hat, war nicht so.
2: Du hast sogar gewettet.
3: Hab verloren.
1: Ich war ja bei dir, also ich war zu 1000% auf deiner Seite, weil ich weiß, in meinem Supermarkt mache ich das auch regelmäßig. Ich habe ewig schon nichts mehr beim Obst abgewogen, sondern dann eben beim Zahlen. Ja, haben wir gewettet, hast dann aber leider verloren, weil es anscheinend doch nicht überall geht.
2: Es ist supermarktabhängig, ja.
3: Bei dem Billa, wo wir waren, auf jeden Fall jetzt nicht funktioniert. Ja. Generell kann es anscheinend funktionieren.
1: Aber jedenfalls, Selbstbedienungskassen eben sind auf dem Vormarsch und eben laut Umfrage wird es auch wirklich fleißig und brav benutzt und anscheinend wird das sogar jetzt noch ausgebaut und wir halten Ausschau nach den Scan-and-Go-Möglichkeiten, wo man sich dann noch ein paar Schritte erspart.
3: Den Augen scannen, wo es das gibt.
1: 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Jetzt aber Montagmorgen, kurz nach 8:45 Uhr. POD mit Boom. Schönen guten Morgen.

0: und die Boom 886 am Montag, 8.51 Uhr ist es. Wir schauen jetzt zum Wetter, zu den Nachrichten und auf die Straßen. Und dann geht's auch schon weiter mit Limp Bizkit zum Beispiel und die Toten Hosen.
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4: 28 bis 36 Grad heute die Höchstwerte, je nachdem, wo man unterwegs ist. Im Osten heute nochmal besonders heiß, vor allem im Wiener Raum und in Niederösterreich. In Kärnten und in der Steiermark heute am Nachmittag auch Regenschauer und Gewitter möglich.
0: Danke Sarah. 8.52 Uhr, die Nachrichten mit Christina Adler.
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6: Nach Jahren des Lehrermangels in Österreich scheint sich die Lage langsam zu entspannen. Bildungsminister Wiederkehr ist optimistisch, dass die meisten offenen Stellen bis zum Schulstart wieder besetzt werden können. Rund zwei Drittel der 6.200 ausgeschriebenen Vollzeitposten sei bereits vergeben. Einige Bundesländer sind allerdings schon weiter als andere. In Kärnten und der Steiermark sind bereits mehr als 80% der Stunden besetzt, wohingegen vor allem in Vorarlberg und Oberösterreich noch viele Lehrkräfte fehlen. Bundeskanzler Christian Stocker trifft sich heute in Ankara mit dem türkischen Präsidenten Erdogan. Sie wollen unter anderem gemeinsam über die wirtschaftliche Zusammenarbeit, den Ukraine-Krieg und Sicherheitsfragen sprechen. Auch die Lage im Nahen Osten ist ein wichtiges Thema beim Treffen. Eine große Rettungsaktion hat es in Sölden in Tirol gegeben. Eine Gruppe von 36 Wanderern ist in hochalpinem Gelände in Not geraten. Die Gruppe war mit mehreren Kleinkindern und Kinderwagen unterwegs und ist wohl vom markierten Weg abgekommen. Als das Gelände dann zu gefährlich wurde, haben sie einen Notruf abgesetzt. 14 Menschen mussten mit zwei Hubschraubern abgeholt werden. Die übrigen 22 sind von der Bergrettung zu Fuß ins Tal gebracht worden. Verletzt wurde niemand. Auf Mallorca wird am Mittwoch wegen der totalen Sonnenfinsternis mit einem noch größeren Besucheransturm gerechnet als ohnehin in der Hochsaison. Der Grund: im Gegensatz zum Rest Europas verschwindet die Sonne dort für wenige Sekunden komplett. Am Flughafen von Palma wird deshalb mit einem Verkehrschaos und langen Wartezeiten gerechnet. Deshalb unterstützt ab heute auch das Militär die Polizei. Erst vor wenigen Tagen haben auf Mallorca rund 2000 Menschen gegen den Massentourismus demonstriert.
0: Danke, Christina. Blick auf die Straßen, 8.54 Uhr und da nach wie vor zum Kleinalmtunnel.
7: In der Steiermark ist weiterhin der Kleinalmtunnel gesperrt auf der A9 Richtung Linz nach einem Unfall. Ihr könnt großräumig ausweichen auf der S35 und der S6.
5: Vorsicht, Blitzer!
7: Dana hat uns geschrieben, A4 Richtung Wien, gleich nach dem Grenzübergang, vor der Abfahrt Nickelsdorf. Da wird geblitzt. Danke fürs Bescheid geben.
0: Gute und sichere Fahrt, wo es geht.
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0: Am Montag einen schönen guten Morgen. Das ist euer Weg in den Montagvormittag. Es ist kurz vor 9, 8.57 Uhr am 10. August und vielleicht jetzt nicht nur ein normaler Wochenstart für euch, sondern der erste Arbeitstag nach dem Urlaub. Kann jetzt natürlich mitten im August sehr gut sein. Und dann kann es auch sein, dass der Tag besonders stressig ist jetzt schon, weil man sieht, wie das E-Mail-Postfach übergeht. Man hat 100.000 Zettel auf seinem Schreibtisch liegen. Alle wollen irgendwie was von einem. Also das kann dann sehr überfordernd werden.
7: Ich sag's euch, E-Mails nicht aufmachen. Postfach
0: geht,
7: schließen.
0: Es geht natürlich aus.
7: Sagst du, das ist.
0: Ob das einer der Tipps ist, die wir entdeckt haben, 5 Tipps gegen Stress im Arbeitsalltag, das werden wir gleich sehen, werden wir gleich drüber plaudern und hoffentlich hilft uns das dann auch was. Gleich nach den Toten Hosen mit Schlechte Nachbarn und jetzt einmal Limp Bizkit, My Way. Das ist 88.6 am Montag. Einen schönen Weg in die neue Woche.

Limp Bizkit, My Way, 88.6 am Montagvormittag, 8:01. Tipps gegen Stress im Arbeitsalltag haben wir gleich mit dabei, nach die Toten Hosen. Schlechte Nachbarn.

0: Die Toten Hosen, schlechte Nachbarn, 88,6 am Montagvormittag, 8:45. Montag kann natürlich ein bisschen ein schwieriger Start in die Woche sein. Vielleicht hat man einfach ein langes oder anstrengendes Wochenende gehabt. Oder natürlich, es ist der erste Arbeitstag nach dem Urlaub. Haben wir heute einige Nachrichten von euch schon bekommen. Und es ist dann natürlich besonders anstrengend. Ich glaube, also wenn man gerne in die Arbeit geht, dann kann es natürlich auch sehr schön sein. Man sieht die Kollegen, die Kolleginnen wieder, mit denen man sich gut versteht. Und freut sich da vielleicht auch einfach wieder aufs Plaudern. Aber es kann auch sein, dass das E-Mail-Postfach übergeht, dass der Chef schon dreimal angeklopft hat, weil er irgendwas will und ja, die Sachen einfach schon sich stapeln.
1: Dass man 10 Minuten in der Arbeit ist und schon wieder Urlaub braucht.
0: Und schon wieder mitten im Stress ist.
2: Ich bin der Meinung, dass das immer passiert, wenn man nicht mindestens einen Monat weg ist. Dann ist man in 10 Minuten wieder zurück im Alltag, obwohl man das gar nicht will.
0: Eine Woche ist auf jeden Fall zu wenig. Ja. 2 ist schon okay, aber ab 3 setzt die wirkliche Entspannung ein.
2: Aber zumindest am ersten Tag noch.
0: Da geht's. Da geht's, aber ist natürlich nicht so leicht für jeden umzusetzen, sich 3 Wochen am Stück zu nehmen. Aber wie gut, dass wir was entdeckt haben, und zwar 5 Tipps gegen Stress im Arbeitsalltag. Halt, stopp, heißt dieser Artikel da auf NTV, aber haben wir ein paar Mal gesehen. Und da finde ich ja den ersten Tipp schon großartig, weil ich das hin und wieder auch mache. Und ich finde jetzt schön, dass das auch encouraged wird und nicht nur einfach so von mir ein Problem ist. Selbstgespräche führen. Soll dabei helfen, dass man das alles ein bisschen vielleicht lockerer, ruhiger sieht. Man kann selbst einen Plan entwickeln. Also bevor man nach außen hin etwas sagt, das man vielleicht bereut oder zu stark reagiert, einmal vielleicht zuerst mit sich selbst ausmachen.
2: Das heißt, anstatt dass ich den Kollegen direkt schimpfe, schimpfe ich selber mit mir über den Kollegen.
0: Ja, was für ein Trottler. Das kann man dann ja, kann ja jeder gemeint sein. Na, wenn man so
2: okay,
0: mit sich selber
2: habe ich noch nie gemacht und stelle ich mir in der Umsetzung schon schwierig vor. Vor allem in einem Großraumbüro.
1: Naja.
2: Du selber redst, bist der Verrückte und dann schimpfst du noch über die anderen.
1: Aber Sarah, wir sitzen ja beide mit der Kinga im Büro. Wir wissen, dass sie das macht, oder?
0: Also,
1: gar nicht selten.
0: Zwar waren wir beide.
1: Es ist gar nicht selten, wir haben ja Kopfhörer oft am Abend. Es ist gar nicht selten, dass ich so, Entschuldigung, Kinga, hast du was gesagt? So, nein, ignoriere
0: ich. Ich rede mir selber. Ja, mach ich leider wirklich oft, das stimmt, ja. Okay, was gibt's noch?
2: Wir haben da dann noch 2 Tipps, die finde ich, ich finde, das sind halt so diese Klassiker, so wie wenn du sagst, okay, was machst du bei Stress generell? Ja, bleib einfach ruhig, so nah.
0: Funktioniert
2: das
0: super.
2: Das ist überhaupt kein Tipp. Durchatmen, erstens einmal, ist tatsächlich ein Tipp, so probiere ich durchgehend, aber ich glaube, irgendwann geht das Durchatmen einfach nicht mehr. Und was ich aber spannend finde, ist Mini-Routinen einplanen. Eben, dass man sich wirklich auch bewusst vornimmt, okay, immer um Punkt zum Beispiel trinke ich was und esse einen kleinen Snack. Kann man probieren.
0: Ja. Weiß nicht, was die Waage dazu sagt, aber.
2: Jetzt auch nicht. Aber kann man sich zumindest ein bisschen zu Herz nehmen, was das Trinken betrifft.
1: Naja, wir haben ja auch eine kleine Mini-Routine. Meistens nach der Sendung gehen wir kurz zum Supermarkt und holen uns was zu essen.
2: Zum Beispiel.
1: Das ist unsere kleine Mini-Routine.
0: Hilft mir schon auch ein bisschen. Okay, und dann haben wir noch zum Beispiel dem Körper Stopp signalisieren.
1: Aha, das kann ich nicht so ganz, also ich glaube, ich verstehe, was ungefähr gemeint ist, aber das ist, kann man hier bewusst irgendwo Tempo rausnehmen und sich fragen, kann ich etwas langsamer machen?
2: Ja, ich kann früher gehen.
1: ich kann schneller gehen, ja.
0: Aber auch körperlich, also das ist wirklich eine Anweisung dabei, was man machen soll. Vielleicht könnt ihr das heute oder jetzt gleich am Vormittag testen, und zwar beide Füße fest auf den Boden stellen, die Hände für ein paar Sekunden kräftig gegeneinander drücken. Und dann atmen. Also so dem Körper wirklich ein Stoppsignal geben, so ja. Okay, Moment, jetzt einmal kurz Chillung.
1: Also wenn der Kollege das macht, dann nicht anreden.
2: Also wenn der Kollege heute besonders komisch ist, mit sich selber redet und das macht, dann hat er anscheinend unsere Tipps gehört. Nehmt sie nicht ernst.
0: Also irgendwie so allzu positiv sind, weiß ich nicht, sind diese Tipps jetzt auch nicht. Ne?
2: Und der letzte Tipp ist halt auch wieder so ein Klassiker.
0: Gar nicht,
2: ich meine, das ist eh voll, hat man sich auch schon 1000 Mal gehört, halt einfach Nein sagen zu einer Sache. Ist auch immer die Frage, wie kann ich das umsetzen oder zumindest sagen, ich komme in ein paar Minuten oder mache ich dann, wenn ich fertig bin hier. Nein sagen finde ich immer gut im Leben.
1: Absolut, bin ich 100%
2: egal, was kommt, wenn jetzt der Chef neben euch steht, einfach Nein sagen.
1: Aber wenn die Frage ist, kannst du bitte deinen Job machen, einfach Nein sagen ist, glaube ich, schon ein bisschen schwieriger.
2: Ein bisschen kontraproduktiv.
1: Also nicht, wie lange es den Job dann noch gibt.
0: Gut, also gehen wir jetzt halt mit diesen vermeintlichen Tipps in den Montagvormittag und schauen, was davon dann auch wirklich anwendbar ist in der Arbeit oder nicht. Im Idealfall haben wir so den Druck ein bisschen verringert und sind dann immer so under pressure. Queen und David Bowie, jetzt auf 88,6. Schönen Vormittag.

0: ich führe immer Selbstgespräche und den Kollegen ist es wurscht, weil laut denen habe ich sowieso einen Schuss, schreibt die Liz.
1: Okay, ist auch eine Einstellung, mit der kann man durch den Tag gehen. Ein persönlicher Tipp von mir bei Stress in der Arbeit, geh aufs stille Örtchen, das hast du deine Ruhe, schreibt uns die Iris.
0: Naja, das kann man fast bestätigen. Na, hoffentlich hat man dort seine Ruhe.
2: Geht auch.
0: Und Clemens schreibt noch, Selbstgespräche sind gar nicht so schlimm, außer man erfährt dabei was Neues.
2: Ja. Vielleicht etwas über den Kollegen, das man noch nicht wusste. 88.6 am Montagvormittag, 9.13 Uhr, gleich Viertel 10 und dann gleich natürlich wieder Zeig einmal etwas zur Rock aus Deutschland Woche. Es wird gleich wild, Power Metal
0: ist
2: in den Startlöchern, da freuen wir uns drauf. Gleich nach Flogging Molly, Drunken Lullabies. Schönen Wochenstart mit 88.6.

0: Flogging Molly, Drunken Lullabies, 88.6 am Montagvormittag, kurz nach 9:15, 9:17 gleich.
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0: Ja, Zeit für einen Schmankerl und das bitte passend zum Wochenmotto in der Rock'n'Roll-Sommerschule und das ist heute Rock aus Deutschland, also die ganze Woche noch. Das heißt, da freuen wir uns natürlich auch jederzeit über eure Vorschläge, über eure Sprachnachrichten, bitte per WhatsApp an uns 0676 83 88 6 100. Rock aus Deutschland, aber generell einfach Bands aus Deutschland, die ihr feiert. Das kann vom Genre her wirklich gerne alles sein. Power Metal, Metalcore, Punk, Classic Rock, alles, was euch einfällt. Und wenn ihr da immer eine Story habt und sagt, ja, da ein geiles Live-Erlebnis gehabt oder mit der Band bin ich groß geworden oder meine erste CD-Platte, was auch immer, dann erzählt uns das gerne, freuen wir uns darüber, werden schauen, dass wir die ganze Woche so viel wie möglich einstreuen. Und jetzt bei Zeiger mal eben auch der Platz für einen Schmankerl.
2: Jawohl, und bei mir ist es so, dass meine Schwester, das habe ich eh schon oft gesagt, war sehr verantwortlich dafür, sehr prägend für meinen Musikgeschmack, weil meine Schwester immer der coolste Mensch auf der Welt für mich und ich wollte immer so sein wie sie. Und habe dann auch so ihre CDs immer durchstöbert. Wenn sie gerade nicht da war, bin ich in ihr Zimmer und habe ihre CD-Sammlungen durchgeschaut und bin dann auf einiges gestoßen, das ich auch heute noch sehr, sehr liebe. Unter anderem Blind Guardian. Und erst viele Jahre später erfahren, dass Blind Guardian aus Deutschland sind. Und finde ich immer noch eine wahnsinnig geile Band. Und jetzt habe ich mir gedacht, das passt gut zur Motivation Monday auch. Ein bisschen Power Metal und ein bisschen Vollgas. Blind Guardian mit Valhalla jetzt auf 88.6.

0: Also jetzt wird es mir schon langsam suspekt mit euch leibenden Lieder in der Früh. Es wird ja immer geiler, Hammerer.
1: Klaus. Okay, Klaus! Was soll Klaus, das bitte heißen? Entschuldigung.
2: Es wird ja immer geiler, Hammerer.
1: Was denn bitte?
3: Halt,
1: ganz normale 88.6-Manier. Blind Guardian Valhalla auf 88.6 am Montagvormittag 9.23 Uhr. Power Metal aus Deutschland. Und der Florian schreibt... Boah, den Hansi Kürsch im Radio hören macht das Arbeiten leichter. Da ist uns ein kleiner Lacher entkommen, ja. Aber dann beim Nachschauen tatsächlich Gesang, Frontman von Blind Guardian, Hansi Kürsch.
2: Der Kürsch Hansi.
1: Würde man halt nicht so eine Musik erwarten,
2: Power
1: aber
2: Metal ist aus Deutschland. Na, sicherlich. Die Steffi schreibt geil, geil, geil, Valhalla, weil Mike, du erzählst, dass du den Geschmack da auch ein bisschen von deiner Schwester hast. Und sie schreibt, mein Bruder war auch mein größter Einfluss für meinen Musikgeschmack.
1: Schön.
2: Und da haben auch Blind Guardian dazu gehört.
3: Ja, schau, die älteren Geschwister, die können es schon manchmal. Tommy aus Innsbruck hat auch geschrieben, Blind Guardian, saugeil, Dankeschön. Also
1: so habt ihr
3: Dank. Gefreut. Ja.
1: Schafft Alexander, sehr gut. 88.6 am Montag, was haben wir gleich für euch mit dabei? Die Ärzte oder auch Ghost. Jetzt einmal der Blick zum Wetter, zu den Schlagzeilen und auf die Straßen.
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2: Es ist ein sommerlicher Montag, bis zu 36 Grad sind im Osten möglich, also vor allem im Wiener Raum und in Niederösterreich. Sonst Richtung Westen geht es ein bisschen runter mit den Temperaturen, da sind maximal 28 Grad möglich. Regenschauer und teils kräftige Gewitter sind dann ab der Mittagszeit bzw. ab dem Nachmittag möglich, vor allem in höheren Lagen und vor allem heute im Süden des Landes.
1: Danke Sarah, 9.25 Uhr, die Schlagzeilen mit Christina Adler.
5: Nach Jahren des Lehrermangels in Österreich scheint sich die Lage langsam zu entspannen. Bildungsminister Wiederkehr ist optimistisch, dass die meisten offenen Stellen bis zum Schulstart wieder besetzt werden können. Rund zwei Drittel der 6.200 ausgeschriebenen Vollzeitposten sei bereits vergeben. Einige Bundesländer sind allerdings schon weiter als andere. In Kärnten und der Steiermark sind bereits mehr als 80% der Stunden besetzt, wohingegen vor allem in Vorarlberg und Oberösterreich noch viele Lehrkräfte fehlen. Bundeskanzler Christian Stocker trifft sich heute in Ankara mit dem türkischen Präsidenten Erdogan. Sie wollen unter anderem gemeinsam über die wirtschaftliche Zusammenarbeit, den Ukraine-Krieg und Sicherheitsfragen sprechen. Auch die Lage im Nahen Osten ist ein wichtiges Thema beim Treffen. Eine große Rettungsaktion hat es in Sölden in Tirol gegeben. Eine Gruppe von 36 Wanderern ist in hochalpinem Gelände in Not geraten. Die Gruppe war mit mehreren Kleinkindern und Kinderwagen unterwegs und ist wohl vom markierten Weg abgekommen. Als das Gelände dann zu gefährlich wurde, haben sie einen Notruf abgesetzt. 14 Menschen mussten mit zwei Hubschraubern abgeholt werden. Die übrigen 22 sind von der Bergrettung zu Fuß ins Tal gebracht worden. Verletzt wurde niemand.
1: Danke, Christine. Wir schauen auf die Straßen, 9.26 Uhr, weiterhin gesperrter Kleinalmtunnel.
3: Da ist ein Unfall mit mehreren Lkw passiert. Mindestens einer musste jetzt abgeschleppt werden. An neuen Pirnatorbahn Richtung Linz, der Kleinalmtunnel bleibt deshalb weiterhin gesperrt. Ihr könnt dann nur großräumig ausweichen über die S35 und den Knotenbruck und die S6.
1: Gute und sichere Fahrt. Wo's geht's?
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1: Und das am Montag, dem 10. August, es ist kurz vor 9:30, 9.29 Uhr. Das heißt, gleich wieder Zeit für eure Worte. Der Platz, wo ihr euch austoben könnt, kreativ werden könnt. Vielleicht habt ihr ja einen Lieblingsspruch, irgendein Motto, irgendwas, was ihr mit uns gemeinsam teilen wollt.
3: Eine Affirmation, ein Reim, eine Weisheit, alles geht.
1: Das kann jetzt von zu Hause sein, kann schon aus der Arbeit sein oder vielleicht auch aus dem Urlaub.
2: Ja, und da muss man bei der Jules aufpassen, wenn wir da gleich reinhören. Man kann es ernst nehmen oder mit einem lachenden Auge vielleicht.
3: Aber du würdest es nicht so ernst nehmen.
2: Ich bitte nicht.
3: Du empfiehlst es nicht so ernst.
2: Ich sehe schon die Nachrichten auf WhatsApp kommen, bitte nicht ernst nehmen.
1: Es empfiehlt sich bei uns generell, alles ein bisschen mit einem lachenden Auge zu sehen. 88.6 am Montag, das ist euer Start in die neue Arbeitswoche. Jetzt mit die Ärzte und Ghost, Satanized.

0: Ich glaube, die Marion hat schon genau gewusst, dass wir Ghost Hunter spielen werden und hat sich gedacht, da haue ich mich doch in mein Bandshirt. Aber nicht nur mich, sondern auch den Neffen, ganz, ganz ein kleiner ist der. Und da haben sie beide das Ghost-Shirt an und sie schreibt, ha, musikalische Früherziehung muss natürlich auch beim Neffen stattfinden. Finde ich großartig.
1: Sehr, sehr schön. Danke fürs Bild, liebe Marion. 88.6 am Montag, kurz nach 9:30, gleich eure Worte mit dabei. Nach die Ärzte M&F, das ist euer Weg in die neue Arbeitswoche.

0: Die Ärzte, M&F 88.6 am Montagvormittag. Kurz nach 9:30 ist es, 9.38 Uhr und da ist wieder Zeit für eure Worte.
1: Und da geht es darum, dass ihr uns so ein bisschen das Motto des Tages da lasst, wo ihr sagt, ja doch, das brauchen wir heute an diesem Montag ganz dringend. Und das per Sprachnachricht an uns, sagt uns im besten Fall auch dazu, wo ihr her seid. Und dann schickt sie uns euer Wort zum Tag aus dem Urlaub, aus dem Homeoffice oder aus dem Büro oder wo auch immer ihr gerade unterwegs seid. Und da haben wir jetzt etwas, bitte nicht zu ernst nehmen, wir machen es mit einem Augenzwinkern, etwas Schönes von der Jules aus Wien.
0: Bin ich sehr gespannt.
2: Nachdem ja die Urlaubszeit ist, kann man ja gerne mal ein bisschen lockerer sein. Und dazu habe ich den Spruch, ein Bier in der Früh und der Tag gehört dir.
3: Na,
0: okay,
3: schon.
0: Alles
1: was?
0: Klar.
1: Ein es Bier wird's. In der Früh?
3: Ja.
1: Na, aber.
3: Na bitte, wenn die Urlaubszeit ist, finde ich.
1: Aber wirklich nur im All-Inclusive.
3: Ja, also.
0: Und vielleicht nach dem Frühstück. Also wenn man auch schon was gegessen hat.
1: Zum Kaffee vielleicht. Vielleicht nach dem Kaffee.
3: Oder man ist auf einem Festival.
0: Oh ja, dann, stimmt, na, das geht natürlich
1: dann
0: auch.
1: Das ist jetzt aber nicht mehr das Erste.
3: Sarah. Ja, okay.
0: Also bitte, so wie die Jules, Name, wo seid ihr her und dann eben euer Spruch zum Tag, bitte gerne an uns per WhatsApp-Sprachnachricht und eben um kurz nach 9:30 dann immer Zeit für eure Worte hier auf 88.6. Jetzt Thunder Mother, Driving in Style, schönen Vormittag mit 88.6 und schöne Arbeitswoche.

0: Die Lemonheads, Mrs. Robinson, das ist 88.6, das ist euer Montagvormittag. Wir schauen zum Wetter, zu den Nachrichten und auf die Straßen.
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0: Ja, es ist halt vom Wetter her irgendwie ein Mischmasch. Sonne ist viel dabei, ja, speziell im Westen aktuell. Es wird auch heiß, aber schwül ist. Und stellenweise ist schon jetzt am Vormittag nass, wie zum Beispiel im Bad Mitterndorf in der Steiermark. Da regnet es bei 18 Grad. Wolken und 18 sind es in Zwettl, in Niederösterreich und auch in Wien. Ein paar Wolken mit dabei, da hat es allerdings schon 26 Grad. Zwischen 35 und 37 Grad gehen sich am Nachmittag aus. Allerdings auch am Nachmittag Regenschauer und Gewitter, speziell in den Bergen, im Donauraum und bis rein ins Burgenland soll es aber trocken bleiben. Der 88.6 Wettertrend für den Dienstag für morgen. Sonne scheint, aber mehr Wolken morgen in den Bergen und auch im Süden kann es regnen und auch das eine oder andere Gewitter geben. Sonst trocken bei 29 bis 34 Grad. Christina Adler.
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3: Die Österreicherinnen und Österreicher telefonieren im europäischen Ausland immer weniger. Dafür surfen sie aber mehr im Internet. Laut Rundfunk- und Telekom-Regulierungsbehörde RTR ist 2025 im Vergleich zum Vorjahr um knapp 0,70 Minuten weniger telefoniert worden. Dafür ist das verbrauchte Datenvolumen um fast 0,70 Gigabyte gestiegen. Teuer werden kann das Internetsurfen etwa auf Kreuzfahrtschiffen. Dort kostet 1 Gigabyte im Schnitt rund 1,30 Euro. Die RTR rät deshalb, das Roaming zu sperren. Nach Jahren des Lehrermangels in Österreich scheint sich die Lage langsam zu entspannen. Bildungsminister Wiederkehr ist optimistisch, dass die meisten offenen Stellen bis zum Schulstart wieder besetzt werden können. Rund 2/3 der 6.200 ausgeschriebenen Vollzeitposten sei bereits vergeben. Einige Bundesländer sind allerdings schon weiter als andere. In Kärnten und der Steiermark sind bereits mehr als 80% der Stunden besetzt, wohingegen vor allem in Vorarlberg und Oberösterreich noch viele Lehrkräfte fehlen. Und ein neuer KI-Chatbot der ID Austria soll künftig bei Amtswegen helfen. Die Anwendung namens IDA soll bei Fragen zur Registrierung oder zu digitalen Ausweisen helfen und so lange Suchen ersparen. In Zukunft soll man über den Chatbot auch Anträge einreichen können. IDA ist ab sofort in der ID Austria App auf österreich.gv.at und id-austria.gv.at verfügbar.
0: Und von den Nachrichten machen wir einen Blick auf die Straßen. Da schauen wir in die Steiermark, A9 Pyrnautobahn Richtung Linz. Nach einem Unfall ist der Kleinalmtunnel nach wie vor gesperrt. Ausweichen könnt ihr großräumig am besten über die S35 oder die S6. Wir wünschen eine gute und vor allem eine sichere Fahrt.
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0: Und das ist euer Montagvormittag. Rein geht's in die neue Woche im Büro, in der Werkstatt, auf der Baustelle. Es ist ja so, am Vormittag hat man meistens, das weiß ich noch aus meiner Bürozeit, so immer einen Kaffee, der uns ein bisschen einen Schwung bringt. Manche trinken auch einen Tee und das ist in Ordnung. Die Frage, die ich mir jetzt gestellt habe, was für ein Kaffee? Was für ein Kaffee trinkt ihr am Vormittag? Ist der mit Milch? Ist der mit Haferdrink? Ist der schwarz? Ist der doppelt schwarz und stark, dass der Löffel stecken bleibt? Schreibt's mal. Es würde mich wirklich interessieren. Ich habe einen Tipp, was so der beliebteste Kaffee im Büro ist oder in der Werkstatt oder auf der Baustelle. Schreibt's mal per WhatsApp 0676 83 886 100 und dann werden wir diese Umfrage heute im Laufe des Tages verlautbaren. Mal schauen, wer gewinnt. Bin gespannt. Ich bin der Roman Thalermassl und das sind Korn. Freak on a Leash. Rein geht's in den Montagvormittag.
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0: Mit Billy Talent rein in euren Samstagvormittag. Ein Samstagvormittag, wo wir heute uns dem Thema Kaffee ein bisschen widmen werden. Ja? Was mich nämlich wirklich interessiert ist, was trinkt man für einen Kaffee am Vormittag? Ich meine, ich weiß, was ich für einen gerne trinke. Die Frage ist aber, was trinkt ihr gern? Und die ersten Meldungen sind schon reingekommen und es hat sich bis jetzt noch kein deutlicher Favorit herauskristallisiert, weil ich habe den Eindruck, ihr seid sehr breit gefächert, wenn es darum geht, Lieblingskaffee zu definieren. Wir haben vom Eiskaffee angefangen, schon Meldungen gekriegt, mit Milch und Zucker, ein bisschen in Führung. Wenig überraschend, der kleine Schwarze. Also Espresso dürfte am Vormittag das sein, was am besten geht, aber wir haben ja noch Zeit. Also wir freuen uns gern, wenn ihr uns schreibt per WhatsApp an 0676 83 88 6100. Was muss es sein für ein Kaffee am Vormittag im Büro, in der Werkstatt? Wie ist es bei dir, Sebastian?
1: Naja, bei mir ist heute noch gar kein Kaffee gewesen, weil ich gerade einkaufen gewesen bin und noch keine Zeit gehabt habe. Aber jetzt wird es ein guter Starbucks werden und den haue ich mir in mein Häferl rein und da kommt unterhalb noch eine Kugel Vanilleeis rein und das wird heute mein Morgenkaffee werden. Oder Vormittagskaffee.
0: Ja, Vormittagskaffee. Aber das ist ja schon fast ein Kunstwerk. Ja, also gerne her mit euren Meldungen per WhatsApp 0676 83 88 6 100.

Fighters, My Hero, auf 88.6 am Kaffee Montag Vormittag, könnte man sagen. Wir haben jetzt gerade eine Umfrage gestartet. Was ist der Kaffee, der im Büro, in der Werkstatt, in der Arbeit sein muss am Vormittag? Welche Art von Kaffee trinkt ihr? Und da hat sie jetzt doch ein klarer Favorit herauskristallisiert, muss ich sagen, in den letzten Minuten. Ich würde mal schätzen, ich habe es noch nicht genau ausgerechnet, aber schätzen, 60% von euch klein schwarz ohne nix. Ja? Maximal verlängert, aber das dürfte der Favorit sein. Allerdings, und das finde ich extrem cool von euch, sehr viele kreative Kreationen. Also da toben sich ein paar von euch richtig aus. Es hat mir auch die Bibi hat mir geschickt ein Foto von ihrem Kaffee in so einem echt traditionellen, ich sag und ich meine das positiv, in so einem Omama-Häferl, ja, also so wirklich so mit gefärbten Rand herum, eine

da lassen jetzt, während ich mir einen Kaffee hole. Greta Van Fleet, die haben einen neuen Song draußen, ganz frisch geschlüpft, die Grammy-Gewinner aus Michigan, aus den USA. Neues Album ist auch fast am Fertigwerden. Palace for the People kommt am 9. Oktober raus und der Song ist am neuen Album drauf. Heißt Saw You Stand, Greta Van Fleet. 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

0: OPM für den Start in eure neue Woche. Wir haben 10.23 Uhr. Wir machen einen Blick zum Wetter und auf die Straßen.
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0: Im Westen lacht die Sonne runter. Blauer Himmel von Vorarlberg über Tirol bis rein nach Salzburg und in den Süden von Kärnten. Weiter im Osten ist auch sonnig, allerdings da sind schon auch ein paar Wolken mit dabei und die sind teilweise dunkel. Das heißt, es kann auch regnen. 23 Grad und Sonne in Reute in Tirol. 19 Grad haben wir in Windischgarsten in Oberösterreich und da ist es nass im Moment. 26 Grad in Wien vorm Rathaus und so zwischen 35 und 37 Grad gehen sich aus am Nachmittag. Am Nachmittag aber auch Regenschauer und Gewitter möglich. Da speziell in den Bergen, im Donauraum und rein bis ins Burgenland soll es aber trocken bleiben. Der 88.6 Wettertrend für den Dienstag. Da scheint die Sonne, aber Wolken sind mit dabei, in den Bergen auch wieder und auch im Süden Regen und Gewitter möglich, sonst trocken und das bei 29 bis 34 Grad. 10.24 Uhr machen wir einen Blick auf die Straßen und da schauen wir in die Steiermark auf die A9, die Pyrnautobahn Richtung Linz. Nach einem Unfall der Kleinalptunnel weiterhin gesperrt. Ihr könnt ausweichen, am besten großräumig über die S35 und die S6, aber aufs Tempo aufpassen.
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0: Und da speziell in Niederösterreich. Der Daniel einen gesehen und zwar auf der A2 Richtung Wien, ca. 3 Kilometer vor Baden. Vielen Dank fürs Bescheidgeben. Wir wünschen euch eine gute, sichere und idealerweise Strafzettelfreifahrt.
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0: Und das am Montagvormittag. Danke Maria für den Hinweis, weil ich vorher gesagt habe, ich hole mir jetzt einen Kaffee und habe gesagt am Samstagvormittag. Es ist natürlich Montag, ja? Keine Frage, ich dürfte auch nach dem Wochenende ein bisschen nachhängen. Und bezüglich Kaffee, wir haben einen Gewinner. Also wir haben definitiv einen Gewinner. Der Espresso, also der kleine Schwarze oder der Mokka, wie man sagt, ist über die Ziellinie geschossen am Schluss und zwar mit meilenweit Vorsprung. Keine Milch, keinen Zucker, kein Schnickschnack. Das ist euer Kaffee. Ja? Es sind aber alle Variationen natürlich herzlich willkommen. Ich persönlich hab den mit Hafermilch. Ja, ich oute mich jetzt. Ja, bin in der Minderheit, I know. aber mir schmeckt's. Ja? Wichtig ist aber, dass es euch schmeckt. Ich hoffe, der Kaffee hat seine Wirkung am Vormittag. Und wir starten alle gemeinsam rein. Und zwar voller Energie, eine gute Woche mit den Red Hot Chili Peppers. Das ist 88.6. So rockt das Leben.

0: Cheap Trick am Montagvormittag. Dass wir bei 88.6 gerne feiern, ich glaube, das hat sich inzwischen rumgesprochen. 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Und ganz egal, wo wir waren mit dem 88.6 Rockfest, es war, wie habt ihr gesagt?
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0: 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Und das ist Rob Zombie. Drag it out. 88.6.

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0: Green Day. Das ist 88.6 am Montag.
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0: Ja, die Sonne breitet sich immer weiter aus, von Westen, von Vorarlberg über Tirol, inzwischen schon in Salzburg angekommen, in Oberösterreich und auch in der Steiermark. Sonst auch Sonne, aber schon mehr Wolken auch im Osten und stellenweise kann es auch regnen, wie zum Beispiel gerade in der Gegend von St. Pölten. Ansonsten 23 Grad und Sonne in Reute in Tirol und 26 Grad haben wir in Wien vorm Rathaus. 35 bis 37 Grad gehen sich heute noch aus. Allerdings auch am Nachmittag Regenschauer und Gewitter mit dabei, speziell in den Bergen. Im Donauraum allerdings und im Burgenland, da bleibt es trocken. Und was die Landwirtschaft betrifft, muss man sagen, leider trocken. Wie schaut es morgen aus? Der 88.6 Wettertrend für den Dienstag. Die Sonne scheint zwar, aber Wolken kommen dazu. In den Bergen regnet es, teilweise auch Gewitter und auch im Süden wird es nass. Sonst aber trocken bei 29 bis 34 Grad morgen. 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
3: Die Hitze und die Trockenheit haben bisher 1 Milliarde Euro Gesamtschaden in der Landwirtschaft angerichtet. Damit ist der Schaden so groß wie noch nie, rechnet heute die österreichische Hagelversicherung vor. Betroffen ist das gesamte Bundesgebiet, gelitten hat vor allem das Grünland, sowie Mais, Kartoffeln, Zuckerrüben, Kürbisse und Soja, regional auch das Getreide. Der Ertragsausfall liegt hochgerechnet bei rund 30%. Nach dem Überfall auf eine Dorotheum-Filiale in Wien-Währing vergangenen Donnerstag hat die Polizei einen Verdächtigen gefasst. Der Mann soll bereits amtsbekannt sein, DNA-Spuren sollen zu ihm geführt haben. Der Überfall hat einen Großeinsatz der Polizei ausgelöst. Die Umgebung wurde mehrere Stunden abgeriegelt, weil eine Geiselnahme befürchtet wurde. Die Mitarbeiter konnten aber rechtzeitig flüchten und niemandem ist etwas passiert. Die Österreicherinnen und Österreicher telefonieren im EU-Ausland immer weniger, surfen dafür aber mehr im Internet. Laut Rundfunk- und Telekom-Regulierungsbehörde RTR haben wir pro Nase im Schnitt rund 700 Megabyte mehr Daten verbraucht. Dafür kann das Surfen etwa auf Kreuzfahrtschiffen teuer werden. Dort kostet ein Gigabyte im Schnitt rund 1,30 Euro. Die RTR rät deshalb, das Roaming zu sperren. Der Ätna auf Sizilien hat sich noch nicht beruhigt. Der Vulkan stößt weiterhin Asche und glühende Gesteinsbrocken aus. Die Asche wird derzeit Richtung Süden und Südosten geweht. Wegen der Asche gilt auch derzeit die höchste Warnstufe Rot für den Luftverkehr. Flugzeuge können voraussichtlich bis heute 17 Uhr nicht am Flughafen Catania landen.
0: Und von der Nachricht machen wir einen Blick auf die Straßen. Da habe ich gute Nachrichten aus der Steiermark. A9 Pyrenautobahn Richtung Linz, der Kleine im Tunnel, der dürfte wieder offen sein, kommt da wieder ganz gut voran, aber bitte aufs Tempo aufpassen.
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0: Und zwar in Niederösterreich, der Daniel eine gesehen, auf der A2 Richtung Wien, 3 Kilometer vor Baden. Habt ihr gute Fahrt.
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0: Ja, für viele von euch beginnt am Montag. Vormittag, der Montag in der Früh, in der Arbeit, im Büro, in der Werkstatt, ja, auf der Baustelle vielleicht. Manche von euch, das kriege ich mit über WhatsApp, sind auf dem Weg in den Urlaub, so wie die Martina und ihre Familie, fahren gerade zum Flughafen. Schönen Urlaub. Und die Maria, die hat sich auch bei uns gemeldet. Sie ist unterwegs mit ein paar Freundinnen. Wohin geht's bei euch?
14: Wir sind gerade am Weg aufs Punkrock Holiday und haben noch 7 Stunden Fahrt vor uns. Könnten Sie uns was vom Line-Up spielen?
15: Wie zum Beispiel Dropkick Murphys.
0: Ja, ich glaube, da lässt sich die Musikredaktion erweichen. Ja, es funktioniert. Dropkick Murphys, The State of Massachusetts. Das ist 88.6, rein in den Montag.

0: Das ist 88,6 und es ist wahrscheinlich eines der, ja, es ist einer der geilsten Preise, die wir jemals verlost haben hier bei uns. Und ich persönlich, ich darf ja nicht mitspielen, aber in dem Fall, ich hätte gern.
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0: Sie gehören wahrscheinlich nach wie vor zum Besten, was es im Rock und im Metal weltweit zu sehen gibt. Und das seit inzwischen über 40 Jahren. Wenn man mit der Sandra aus Oberwart geredet, sie ist ja ein großer Fan. Wie lange hörst du Metallica eigentlich schon?
3: In meinen jungen Jahren habe ich da schon, da war ich glaube ich schon 13, 14 Jahre, habe ich das schon rauf und runter gehört. Durch meinen Bruder und dann hat es mir halt selber auch gefallen, ja.
0: Ich glaube, da geht es, Sandra, wie vielen von euch, wie ganz, ganz vielen von euch, und wir bringen euch hin zu Metallica nach Las Vegas im Oktober. 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Ihr haltet euch ganz, ganz fest die Daumen. Sad but true, Metallica. Das ist euer Montag. 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

0: Linkin Park. Das ist euer Montag auf 88.6.
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0: Es ist eine Mischung aus Sonne und Wolken heute, wobei man schon ehrlich sagen muss, die Sonne gewinnt deutlich. Wenn es regnet, dann nur stellenweise. Aktuell nass ist es zum Beispiel in Niederösterreich, im Bezirk Lilienfeld, und das bei 25 Grad. Sonne dagegen und 24 in Lienz, in Osttirol, auch in Scherding in Oberösterreich ist es schön bei 26. Am Flughafen in Schwechat in Wien sind zwar ein paar Wolken dabei, aber trotzdem, die Sonne kommt durch und das bei 28 Grad. Am Nachmittag warten dann 35 bis 37 Grad, allerdings auch Regenschauer und Gewitter, und die speziell in den Bergen. Im Donauraum dagegen oder auch im Burgenland, da bleibt es trocken. Der 88.6 Wettertrend für den Dienstag. Die Sonne scheint zwar, aber Wolken sind auch morgen mit dabei. In den Bergen und im Süden Regen und Gewitter möglich. Sonst nicht, sonst bleibt es schön, und das bei 29 bis 34 Grad. Wir machen einen Blick auf die Straßen um 11.24 Uhr und schauen nach Tirol auf die B179, die Fernpassstraße. Da staut es in beiden Richtungen. Richtung Nassereit braucht ihr aktuell eine Stunde länger und Richtung Deutschland eine halbe Stunde. In Kärnten auf der A11 Richtung Slowenien, da staut es vom Karawankentunnel. 15 Minuten sind es da mehr. Und in der Steiermark auf der A9 der Pyrn-Autobahn Richtung Linz zwischen St. Michael und Mautern, da staut es wegen der Baustelle, da braucht ihr 20 Minuten länger. Wir wünschen eine gute und vor allem sichere Fahrt.
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0: Das ist 88.6 und ganz genau so klingt euer Montag. Und wir haben 9 Halbfinalistinnen und 9 Halbfinalisten. Und jetzt brauchen wir eure Unterstützung.
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0: Weil nur ihr entscheidet, wer es von den 9 Halbfinalistinnen und 9 Halbfinalisten schafft bis ins große Finale. Und das könnt ihr entscheiden durch eure Stimme, durch euer Voting. Das funktioniert ganz einfach über unsere Homepage, über radio886.at. Dort findet ihr auch alle 9 Bands, die sich qualifiziert haben. Wir haben ein Foto dazu gegeben. Ihr findet Songs zum Reinhören. Und eine dieser Bands ist Instant Karma. Alternative Rockband aus Salzburg. Und der Bandname, also der ist entstanden, haben sie uns erzählt, am Beginn ihrer Karriere, und zwar, wie sie ihren Proberaum eingerichtet haben. Wie war das?
2: Dann haben wir den Raum isoliert, extra mit so Schaumstoffelemente, und da ist dann unser Name entstanden, und sich erinnert.
3: Natürlich.
2: Der Alex kommt einer mit einem Dosenbier in der Hand, und die Schaumstoffelemente stapeln sich bis fast unter die Decken, und er sagt, arbeitet jetzt schneller, und während er das sagt, fällt er über die Schaumstoffelemente drüber und verschiebt sein Bier, und wir haben dann gesagt,
4: Instant Karma.
2: Das war jetzt Instant Karma.
0: Ja, das ist wirklich, das ist auch ein harter Schlag. Also Bier verschütten im Proberaum ist ein harter Schlag aus mehreren Gründen. Instrumente nass und Bier weg. Aber inzwischen ist der Proberaum fertig. Die Songs, die entstehen, richtig gut. Aber am besten hört es euch selber an. Instant Karma mit Come Clean.
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0: Instant Karma mit Come Clean Alternative Rock aus Salzburg und die sind mit dabei im Halbfinale bei der 88.6 Rot-Weiß Rock Stage. Abstimmen und voten könnt ihr auf unserer Homepage auf radio886.at.
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0: Ich weiß nicht, wie es euch geht, aber jedes Mal, wenn ich den Song von The Rembrandts höre, habe ich die Fernsehserie Friends im Auge und im Ohr.
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0: Ja, die meiste Zeit scheint heute die Sonne. Ein paar Wolken sind schon mit dabei. Stellenweise wird es auch nass, aber das ist eher die Ausnahme heute. Regenschauer aktuell in Niederösterreich, da in der Gegend von Krems und weiter südlich beim Schneeberg. Da sind so 25 bis 28 Grad im Moment. In Kärnten, in Villach, da scheint die Sonne bei 28 Grad. Auch in Güssing ist es schön, 31. In Wien auf der Donauinsel 27 Grad. Da sind auch ein paar Wolken mit dabei. 35 bis 37 Grad gehen sich heute noch aus. Am Nachmittag sind ein paar Regenschauer und Gewitter dabei, aber die hauptsächlich in den Bergen. Und morgen, der 88.6 Wettertrend für den Dienstag. Da scheint die Sonne zwar, aber es kommen mehr Wolken dazu als heute. In den Bergen wieder Regen, auch im Süden, also Kärnten, Steiermark, kann es nass werden. Sonst alles trocken und das morgen bei 29 bis 34 Grad. Schauen wir zu den Nachrichten.
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2: Rekordschäden in der Landwirtschaft haben Hitze und Trockenheit angerichtet. Bisher liegt der Schaden bei 1 Milliarde Euro. Das ist so viel wie noch nie. Betroffen sind Betriebe in ganz Österreich und da besonders Grünland, sowie Mais, Kartoffeln, Zuckerrüben, Kürbisse und Soja, regional auch Getreide. Der Ertragsausfall liegt bei Grünland bei 45%. Bei den anderen Kulturen gibt es ein Viertel weniger Ertrag. Ein Hackerangriff hat heute die Arbeiterkammer in Oberösterreich lahmgelegt. Betroffen waren die E-Mail-Server und das Telefonsystem. Aus derzeitiger Sicht sind aber keine Daten abgezogen worden. Hinweise, wer hinter dem morgendlichen Hackerangriff stecken könnte, gibt es noch nicht. Einige Systeme konnten wieder aktiviert werden, mehrere Mitarbeiterinnen und Mitarbeiter sind aber noch nicht telefonisch erreichbar. Der Lehrermangel in Österreich dürfte sich im kommenden Schuljahr weiter entspannen. Bildungsminister Wiederkehr ist optimistisch, dass die meisten Stellen bis zum Schulstart besetzt werden können. Rund 2/3 der 6.200 ausgeschriebenen Vollzeitposten sind bereits vergeben. Allerdings gibt es regionale Unterschiede. In Kärnten und in der Steiermark sind mehr als 80% der Stunden besetzt. In Vorarlberg und Oberösterreich fehlen hingegen noch viele Lehrkräfte. Eine angebliche Leiche in einem Koffer in Australien hat sich als Sexpuppe herausgestellt. Der Koffer mit der mutmaßlichen Leiche war am Wochenende an einer Landstraße gefunden worden. Ein großer Polizeieinsatz war die Folge. Vermisstenfälle wurden abgeglichen. Erst nach genaueren Untersuchungen hat die Polizei heute bestätigt, dass es sich um eine lebensechte Puppe handelt. Wem sie gehört, ist nicht bekannt.
0: Schauen wir von den Nachrichten noch auf die Straßen. Und da schauen wir nach Tirol, auf die B179, die Fernpassstraße. Da staut es in beiden Richtungen. Richtung Nassereit sind es aktuell 20 Minuten länger. Richtung Deutschland ab Nassereit braucht es eine Dreiviertelstunde länger. In Kärnten A11 Richtung Slowenien vor dem Karawankentunnel 20 Minuten mehr. Und in der Steiermark auf der A9 der Pyrnautobahn Richtung Linz. Da staut es zwischen St. Michael und Mautern wegen der Baustelle 20 Minuten länger.
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0: Die Sabrina hat eine gesehen in Niederösterreich auf der A1 Linz Richtung St. Pölten im Baustellenbereich nach der Raststation. Da wird geblitzt. Bitte auf euer Tempo aufpassen, aber auch sonst. Sicherheitshalber, Fuß vom Gas. Gute Fahrt.
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0: Ja, ich bin zwar nicht die Birgit Hofbauer, ich bin der Roman Dallermassel, aber das Mittags-Mini-Konzert, das werden wir euch trotzdem servieren. Ja? Wenn ihr gerade ansteht, in der Betriebskantine mit diesem wahrscheinlich grauen Tablett euch gerade das Mittagessen servieren lasst oder auf der Baustelle in der Werkstatt das Tabakschirl aufgeht, wir werden euch jetzt was servieren. Und zwar Power Metal aus Saarbrücken, aus Deutschland. Wir haben ja in der 88.6 Rock'n'Roll Sommerschule haben wir ja das Motto Rock aus Deutschland und das lassen wir auch reinrauschen ins Mittags-Mini-Konzert. Wenn die nämlich live auf der Bühne stehen, Powerwolf, das muss man schon sagen, dann ist alles sehr mystisch. Ja? Kirchen-Vampir-Werwolf-Flair gibt es da. Wobei, das ist nicht alles ernst gemeint. Ja? Was aber auffällt bei ihrem Sound, ist vor allem die Stimme von Sänger Attila Dorn. Der hat ja ein klassisches Gesangstraining absolviert und vor ihrem Auftritt am Wacken-Festival heuer, da sind sie in einem Interview von Paulo Phoenix gefragt worden, wo sie denn den Unterschied sehen, so zwischen klassischer Musik und Metal. Und da hat Organist Falk Schlegel Folgendes gesagt.
13: Ich finde, es unterscheidet sich gar nicht so viel. Ich finde beides ein bisschen theatralisch. Und genau diesen Anspruch großer, weiter, mehr Bombast, was wir auch gerne drin haben, hast du ja in der klassischen Musik auch sehr häufig. Du kannst das dann reduzieren auf wenige Instrumente, dann kommt das Orchester und schiebt nach vorne. Und so versuchen wir das ja auch zu handhaben. Und natürlich ist der Ansatz von Attila prägend, weil er einfach einen anderen Stil hat zu singen, der natürlich auch Powerwolf extrem trägt über die Jahre. Und das macht es auch ein bisschen aus, diesen uniken Sound, den wir doch irgendwie geschaffen haben. Das ist vielleicht auch etwas, was uns so ein bisschen stolz macht, dass wir, glaube ich, schon einen eigenen Stil in der Szene kreiert haben und das auch gerne weiter pflegen. Ja.
0: Jetzt im August sind sie auf Tour in Europa. Im Oktober geht es nach Japan und jetzt am 88.6 Mittags-Mini-Konzert Powerwolf. 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
14: Wenn das hier so weitergeht, dann nehme ich euch ins

Wünschung. Ihr habt überhaupt keine Ahnung, wie glücklich mich das macht und wie geil ihr gerade gesungen habt. Vielen Dank!

0: Bad Religion, American Jesus, am Montag auf 88.6. Wir machen gleich weiter mit Three Doors Down. Alter Bridge hätten wir auch bereitstehen. Machen wir alles nach einem Blick zum Wetter und auf die Straßen.
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0: Ja, Sonnenbrille, die können wir heute definitiv brauchen. Es sind zwar ein paar Wolken mit dabei, stellenweise ist es auch nass, wie zum Beispiel rund um Wiener Neustadt in Niederösterreich. Im Moment hat es 29 Grad und es regnet leicht. Aber das ist eher die Ausnahme. Sonst ist ein schöner, sonniger Start rein in die neue Woche. 26 Grad in Kitzbühel im Moment, 29 Grad sind es in Villach in Kärnten und 31 Grad in Wien auf der Hohen Warte. So zwischen 25 und 27 Grad gehen sich am Nachmittag noch aus. Da sind zwar auch ein paar Regenschauer und Gewitter mit dabei, die aber hauptsächlich in den Bergen. Und morgen der 88.6 Wettertrend für den Dienstag. Die Sonne scheint zwar, es sind mehr Wolken dabei als heute. In den Bergen wieder regnen, auch im Süden, also so Kärnten, Steiermark, kann es nass werden. Sonst aber alles trocken morgen, 29 bis 34 Grad. Wir machen gemeinsam einen Blick auf die Straßen um 12.24 Uhr in Tirol. Nach wie vor Probleme auf der B179, der Fernpassstraße. Da staut es in beiden Richtungen. Richtung Nassereit sind es aktuell 20 Minuten, Richtung Deutschland 45 Minuten. Und in Kärnten auf der AR11 Richtung Slowenien, auch da dauert es länger, vor dem Karawankentunnel 20 Minuten mehr. Gute Fahrt.
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0: Three Doors Down, Kryptonite auf 88.6 am Montag. Am Wochenende, da war der Patka wieder unterwegs, und zwar in Katzelsdorf in der Nähe der tschechischen Grenze.
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0: Der Markus, der hat ihn eingeladen, weil in Katzelsdorf gab es am Wochenende eine Veranstaltung. Und zwar eine Veranstaltung, wo Kraft gefordert war. Geschicklichkeit und Beweglichkeit. Jetzt ist es beim Patka so, Kraft hat er. Ja? Also er geht genug ins Fitnessstudio, die Muskeln sind da. Geschicklichkeit, Beweglichkeit, naja. Ich war mal dabei, wie er versucht hat, ein Fenster reinzuklettern. Und das Fenster war jetzt nicht sehr hoch vom Boden und nicht sehr weit weg. Es hat gedauert. Beweglich ist er wie Eisenbahnschienen. Aber hört euch selber an, wie es ihm gegangen ist.
3: Ich stehe ein paar Meter neben dem aufgeheizten, jetzt wohl nicht mehr so erfrischenden Badeteich direkt in Katzelsdorf, wo eigentlich ein Triathlon hätte stattfinden sollen. Aber jetzt bietet sich mir hier ein ganz anderes Bild. Und zwar sehe ich hier Teams aus zwei Personen, die meisten verkleidet. Unter anderem habe ich gesehen Jesus und eine Nonne. Aber mein Lieblingsball ist immer noch der giftgrüne Shrek mit dem wirklich dickbäuchigen Weihnachtsmann. Und ich habe jetzt eine schwarze Schreibtruhe vor mir, in der Markus in einem blitzblauen Hawaii-Hemd sitzt. Markus, was geht hier ab, bitte?
4: Servus, Patka. Dadurch, dass wir den Triathlon leider absagen müssen wegen der Hitze und der schlechten Wasserqualität, brauchen wir natürlich ein Alternativprogramm. Jetzt haben wir eine Parcours aufgebaut wie früher. Wir werden das jetzt durchrocken mit dir.
3: Okay. Also ich schieb dich mit der Scheibtruhe durch,
4: genau,
3: oder was?
4: Du musst da einen Parcours mit der Scheibtruhe schaffen. Und dann müssen wir natürlich auch ein kühles Getränk zur Stärkung nehmen. Und am Schluss musst du einen Nagel versenken.
3: Und du hast es hinten mit dieser Pumpe?
4: Gib Vollgas, du pumpst und ich werde reinspritzen. Und wir werden schauen, ob du das schaffst.
3: Das kann man auch alles interpretieren.
4: Ja. Okay, wir geben Vollgas. Wir fahren jetzt mit Patka über eine Rampe.
3: Ich will nicht, dass du umfällst.
4: Fährst du so schlecht Auto auch oder bist du nur mit der Scheibe so schlecht? Die Kurvenlage mit ihm ist immens schlecht, muss ich ehrlich sagen.
3: Tut mir leid, ich möchte nur nicht wehtun. Wir sind bei der Pumpe angekommen.
4: Boah, drück rein mit der Pumpe.
3: Du musst zielen auch.
4: Ja, ich ziel, aber nur der Pumpe ist einfach zu schlecht und zu schwach. Alter. Ich treffe besser wie du.
3: Alter, wenn du zu Hause auch so zielst, mein Pick.
4: Mehr Druck, gib Gas. Patka, zieh. Zieh, komm.
3: Wie lange dauert das?
4: Ja, ein bisschen noch. Für schwache Menschen haben wir halt einfach mehr Wasser.
3: Ja, ich merke es, aber du zielst nicht richtig.
4: Ich ziel richtig. So. Alle sind zufrieden mit meiner Leistung. Aber der Spritzer ist zu schwach. Komm, zurück. Und jetzt um ein Erfrischungsgetränk. Einen kühlen Spritzer für alle.
3: Oh! Wer bist du, Alter?
4: Ich bin super trainiert und super leicht. Prost! Prost. Also, schnellste Trinker bist du nicht. Und jetzt wieder Gas. Links. Jetzt fahren wir links, links, links, links. Jetzt wieder rechts.
3: Alter, du sollst nicht mit links.
4: Rüber über die Hürde. Yeah! Und rechts. Wow. Aufsteigen, aufsteigen.
3: Ich habe meine Fracht verloren.
4: Ja, und jetzt gehen wir. Vollgas zum Hackstock und jetzt rein, wie du ihn noch nie reingehaut hast.
3: Den Nagel da?
4: Den Nagel. Also nageln kannst du überhaupt nicht.
3: Das ist allerdings richtig.
4: Ja!
3: Alter, danke Leute. Das war geil. Also furchtbar anstrengend, oder?
4: Ja, wir sind ja da Sportler, normal ist ein Triathlon, deswegen nur sportliche Leute unterwegs hier.
3: Nicht für mich offensichtlich.
4: Etwas schwach warst du, aber sonst alles gut mit dir.
3: Danke.
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0: mit System of a Down durch die Mittagspause. Schauen wir zum Wetter und zu den Nachrichten.
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0: Viel Sonne heute, ein paar Wolken sind dabei, stellenweise kann es auch nass werden, wie zum Beispiel aktuell rund um Wiener Neustadt. 29 Grad sind es da so ungefähr, aber das ist eher die Ausnahme. Sonst ist es ein schöner Start in die neue Woche mit 29 Grad und Sonne in Ried im Innkreis in Oberösterreich, 30 Grad in der Steiermark in Deutschlandsberg und 33 Grad aktuell schon in Wien in Hütteldorf beim Stadion. 35, 37 Grad können sich am Nachmittag noch ausgehen. Auch ein paar Regenschauer am Nachmittag noch dabei, auch ein paar Gewitter, aber die hauptsächlich in den Bergen, sonst ist alles ruhig. Der 88.6 Wettertrend für den Dienstag, da wieder Sonne, allerdings mehr Wolken als heute, in den Bergen Regen, im Süden, also Kärnten, Steiermark, auch da der eine oder andere Regenschauer, sonst aber schön und trocken bei morgen 29 bis 34 Grad. Die Nachrichten.
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2: Die Sonnenfinsternis am Mittwoch ist für viele das astronomische Ereignis in diesem Jahr. In Spanien etwa, wo die totale Sonnenfinsternis zu sehen sein wird, sind die Hotels und Ferienwohnungen in vielen Regionen ausgebucht. Auf Mallorca wird sogar das Militär die Polizei unterstützen, vor allem an Orten, an denen die Sonnenfinsternis besonders gut zu sehen sein wird. Bei uns in Österreich wird eine partielle Sonnenfinsternis zu sehen sein, also eine teilweise Sonnenfinsternis, circa eine Stunde vor Sonnenuntergang. Für Sonnenfinsternis schauen unbedingt eine spezielle Finsternisbrille aufsetzen. Rekordschäden in der Landwirtschaft haben Hitze und Trockenheit angerichtet. Bisher liegt der Schaden bei 1 Milliarde Euro. Das ist so viel wie noch nie. Betroffen sind Betriebe in ganz Österreich und da besonders Grünland sowie Mais, Kartoffeln, Zuckerrüben, Kürbisse und Soja, regional auch Getreide. Der Ertragsausfall bei Grünland liegt bei 45%. Bei den anderen Kulturen gibt es ein Viertel weniger Ertrag. Ungarn fährt sein einziges Atomkraftwerk wieder hoch, weil der Pegel der Donau nach den Regenfällen am Wochenende wieder gestiegen ist. Die Turbinen sollen bereits am Abend wieder Strom erzeugen. Derzeit läuft das Kraftwerk mit etwa 10% Kapazität. Normalerweise produziert das AKW die Hälfte des ungarischen Stroms. Die Kritiker von FIFA-Boss Gianni Infantino machen weiter Druck. Die Dachverbände von Europa, Asien, Nord- und Mittelamerika sowie der Karibik werfen Infantino in einem offenen Brief Täuschung und einen Vertrauensbruch vor, wegen seiner Pläne, Teile der Fußball-WM zu verkaufen. Nach wie vor fordern die UEFA und die anderen Dachverbände einen Neuanfang an der Spitze des Fußball-Weltverbands.
0: Ja, von Conny Diebald und den Nachrichten noch ein Blick auf die Straßen. Der ist aber sehr kurz und sind keine wirklich gröberen Verzögerungen gemeldet worden. Habt ihr gute und sichere Fahrt.
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0: Und das am Montag in den Sommerferien. Genau. Timpeltime hat ja Pause über den Sommer. Das heißt, den ganzen Sommer lang, immer Montag bis Freitag von 6 bis 10, geht's mit euch gemeinsam in die 88.6 Rock'n'Roll Sommerschule. Da ist vieles anders. Manches bleibt aber gleich. Gell? Weil Klugscheißer des Tages, das spielen wir mit euch schon jeden Tag wieder. Und da war heute der Bernd aus Niederösterreich dran in der Früh. Wie es ihm gegangen ist beim Klugscheißer, das hören wir uns gleich an. Ihr könnt es ja mitraten. Also falls ihr ihn noch nicht gehört habt, dann so viel, die Frage war knifflig. Gleich. Klugscheißer des Tages und jetzt Breaking Benjamin.

0: Das ist 88.6 am Montag und heute in der Früh, da haben wir angerufen beim Bernd aus Niederösterreich und er hat aber ziemlich schnell gewusst, worum es geht.
1: Hallo.
2: Hast du eine Ahnung, warum ich anrufe?
1: Wegen einem Klugscheißer des Tages.
2: Weißt du auch, wer dich angemeldet hat?
1: Ja, meine liebe Frau.
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0: Ich mag das, weil er das mit seinem Lächeln quittiert hat, der Bernd. Seine Frau Corinna hat ihn angemeldet zum Klugscheißer des Tages auf unserer Homepage auf radio886.at. Wir sollen ihn testen und ihr kennt euch aus, ne? Montag bis Freitag spielen wir das immer in der Früh von 6 bis 10. Da gibt es eine Frage, drei Antwortmöglichkeiten und wer es weiß, auf den warten Ruhm und Ehre und natürlich unser 886 Klugscheißer-Heferl. Und in der Frage an den Bernd von heute, da ging es um Löwen. Weil heute ist der Weltlöwentag, der soll auf die bedrohte Situation von den Großkatzen aufmerksam machen. Und da gibt es drei Aussagen für den Bernd, aber nur eine davon ist richtig.
2: Antwort A. Löwen sind die einzigen Großkatzen, die in freier Wildbahn im Rudel leben. Antwort B. Löwen müssen jeden Tag fressen. Oder Antwort C. Löwen brüllen in freier Wildbahn eigentlich nur in der Brunftzeit.
1: Antwort C.
2: Antwort C, sagst du. Ist jetzt sehr schnell gekommen.
1: Alles andere ist für mich nicht so logisch, weil ich weiß, dass Löwen selten brüllen. Deswegen.
2: Okay.
1: Ich weiß es nicht, aber ich schätze es zumindest.
2: Schätzt? Und dann frage ich jetzt trotzdem nochmal nach, bist du dir mit der Antwort C wirklich sicher, Bernd?
1: Nein, dann bin ich mir nicht sicher. Dann nehme ich A.
2: Nimmst A. Die einzigen Großkatzen, die in freier Wildbahn im Rudel leben. Und Bernd?
1: Im Rudel leben, ja, genau.
2: Völlig richtig. Sehr gut umgeschwenkt.
1: Super, ist sie gerade noch ausgegangen.
2: Ist sich gerade noch die Kurve gekratzt. Ein- bis zweimal in der Woche fressen reicht und brüllen tun sie eigentlich, um ihr Revier zu markieren, nicht als Brunftschrei. Aber sie sind wirklich die einzigen, die im Rudel leben. Katzen sind sonst eher Einzelgänger.
1: Man lernt nie aus, ne?
2: Und vor allem jetzt auch noch 88.6 Klugscheißer des Tages. Gratuliere.
1: Super, vielen Dank.
0: Das heißt, das Heferl ist jetzt auf dem Weg nach Niederösterreich zum Bernd. Und wenn ihr, auch wenn zu Hause habt, gerne anmelden bei uns. Klugscheißer des Tages auf unserer Homepage auf radio886.at und morgen am Montag, da spielen wir die nächste Runde.

Rausch waren das. Am Montag auf 88.6 und jetzt stellt euch folgende Situation vor. Stellt euch vor, ihr sitzt im Stadion, also in einem Fußballstadion, ihr schaut euch ein Match an, es fällt ein Tor und plötzlich spielt es den Song von eurer Band. Ihr könnt euch ungefähr vorstellen, wie überrascht John Fratelli war. Frontman von den Fratellis, einer Rockband aus Schottland. Von ihm und von der Band ist er der Song, Chelsea Dagger. Ihr kennt den ja. Er und seine Kollegen von der Band sind Fans vom schottischen Fußballclub Celtic Glasgow. Und so schnell haben sie gar nicht schauen können, die Herren, wie der Song released war und der Verein gehört hat. Hopp! Die sind Fans von uns, haben sie den Song sofort einkassiert und in Betrieb genommen. Ihm selber, John Fratelli, hat aber in ihrem Interview gesagt, dem taugt es schon, weil er sagt, da sitzt im Stadion, es spielt die eigene Mannschaft und dann hörst du deinen eigenen Song und das ist schon richtig, richtig, richtig gut. Inzwischen eine der bekanntesten und wahrscheinlich meistverwendetsten Torhymnen auf der ganzen Welt. Wird gespielt beim Eishockey, im Fußball und ich habe nachgeschaut, sogar bis nach Neuseeland. The Fratellis, Chelsea Dagger. Das ist 88.6, rein in den Montagnachmittag.

0: Led Zeppelin, Black Dog auf 88.6. Wir machen gleich weiter mit Blink 182. Papa Roach hat man auch. Machen wir alles nach einem kurzen Blick zum Wetter und auf die Straßen.
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0: Ja, die meisten Regenwolken, die sind wir los im Moment. Die Sonne hat sich durchgesetzt fast überall, in Leoben zum Beispiel, in der Steiermark 29 Grad, in Güssing im Burgenland 32 Grad und Sonne. Und auch in Wien scheint die Sonne bei 33 Grad beim Rathaus. Ja, beim Rathaus. Sehr schön, okay. 35 bis 37 Grad gehen Sie am Nachmittag nach Hause. Es kann schon sein, dass am Nachmittag nochmal regnet und Gewitter gibt, da aber hauptsächlich in den Bergen. Sonst sollte alles ruhig bleiben. Der 88.6 Wettertrend für Dienstag, also für morgen. Wieder Sonne, etwas mehr Wolken als heute in den Bergen. Auch wieder nass, auch im Süden, Kärnten, Steiermark, der eine oder andere Regenschauer. Sonst aber schön und trocken und das morgen bei 29 bis 34 Grad. Machen wir einen Blick auf die Straßen und da hat sich der Michi bei uns gemeldet und zwar A2 Richtung Wien in der Steiermark vor der Abfahrt Lassnitzhöhe. Da liegt ein leerer Tank auf der dritten Fahrspur. Bitte aufpassen und vorsichtig fahren, dass mit nichts passiert. Sonst sind uns aber keine gröberen Verzögerungen gemeldet worden. Gute Fahrt.
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0: Blink 182 für den Start in eure neue Woche in den Montag. Und apropos Montag, da haben wir ja immer Montag bis Freitag von 6 bis 10 die 88.6 Rock'n'Roll Sommerschule und die immer mit einem neuen Motto.
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0: Und mit diesem Motto und um dieses Motto dreht sich alles. Diese Woche Rock aus Deutschland und da gibt es ja kistenweise, also wirklich kistenweise gute Sachen, über die man stundenlang, tagelang und wochenlang reden könnte. Was fällt mir da ein? Beatsteaks. Ein paar Legenden aus den 80ern vielleicht. Oder was richtig laut ist von heute. Alle großartig, richtig großartig. Und genau über solche Bands, über Rockbands aus Deutschland, und da nehmen wir Rock nicht so genau. Also da darf es wirklich quer alles durch den Gemüsegarten sein. Von Metalcore über Power Metal, Hard Rock, ja, alles darf sein. Was uns interessiert ist, was darf es für euch sein? Welche Songs, welche Bands braucht man da unbedingt, wenn wir über Rock aus Deutschland sprechen wollen und vor allem, warum gerade die? Vielleicht habt ihr auch so eine Geschichte zu erzählen von einer Band oder von einem Song, den ihr gehört habt, so auf einem speziellen Konzert. Vielleicht habt ihr die Liebe eures Lebens kennengelernt zu einem Song einer Band aus Deutschland. Das alles wollen wir von euch wissen. Wir freuen uns über eure Sprachnachricht auf WhatsApp 0676 83 886 100. Und wenn es um Rock aus Deutschland geht, kommst du an einer Band sowieso nicht vorbei. Und das sind die Ärzte. Das ist 88.6. Her mit euren Sprachnachrichten. 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
1: Die Regenwolken, die haben sie jetzt fast überall verabschiedet. In Osttirol haben sie noch festgebissen. Da regnet es gerade ein bisschen, aber sonst ist alles schön und es ist heiß. 28 Grad in Spital an der Drau in Kärnten. 31 Grad haben wir am Mondsee in Oberösterreich. 34 am Flughafen in Schwechat. Und am heißesten aktuell, habe ich gerade geschaut, in Lutzmannsburg im Burgenland. Dort zeigt das Thermometer schon über 35 Grad an. Bis zu 37 Grad könnten es noch werden am Nachmittag. Am späteren Nachmittag und Richtung Abend kommen in den Bergen stellenweise ein paar Regenschauer und Gewitter dazu. Sonst bleibt es aber richtig schön heute. Der 88.6 Wettertrend für morgen dann, für den Dienstag. Wieder Sonne, allerdings mehr Wolken als heute. In den Bergen wieder Regen, auch im Süden, Kärnten, Steiermark, der eine oder andere Regenschauer. Sonst schön und trocken bei morgen 29 bis 34 Grad. Conny Diebald.
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2: Seit 1. Mai gilt für alle unter 16 Jahren eine Helmpflicht, wenn sie mit einem E-Scooter unterwegs sind. Verkehrsminister Hanke hat nun angedeutet, die Regeln zu verschärfen, die Helmpflicht eventuell bis 18 Jahre auszuweiten. Pries etwa hat am Wochenende eine Helmpflicht für alle am E-Scooter eingeführt. Schwerpunktaktionen in den vergangenen Wochen haben außerdem gezeigt, dass viele E-Scooter-Fahrer statt der erlaubten 25 km/h deutlich schneller fahren. Betrunken und mit 3 Kindern im Auto ist gestern ein Paar im Salzburger Pinzgau unterwegs gewesen. Die Polizei wollte den Autofahrer aufhalten, der ist aber aufs Gas gestiegen. Als die Beamten das Fahrzeug dann stoppen konnten, ist plötzlich die Frau am Steuer gesessen. Sie hatte mehr als 1,6 Promille, der Mann mehr als 2. Auf der Rückbank sind 3 Kinder zwischen 2 und 11 Jahren gesessen. Viele fiebern schon der Sonnenfinsternis am Mittwoch entgegen. Bis zu 90% der Sonne werden da bei uns in Österreich verdunkelt sein, wenn sich der Mond vor die Sonne schiebt. Zu sehen ist das ab ca. 19.20 Uhr. Die größte Verdunkelung gibt es dann kurz vor Sonnenuntergang nach 20 Uhr. Am besten sieht man sie, wenn der Blick nach Westen möglichst frei ist. Dabei sollte man unbedingt eine spezielle Sonnenfinsternisbrille aufsetzen. Polen will seine Bürger künftig per SMS informieren, wenn Kampfjets aufsteigen, um etwa Drohnen oder Raketen abzufangen. Anlass dafür ist der Absturz einer russischen Rakete im Osten Polens Ende Juli. Verletzt wurde damals niemand, aber die Bewohnerinnen und Bewohner hatten danach die Regierung kritisiert, dass sie nicht gewusst haben, warum die Sirenen geheult haben.
1: Von den Nachrichten noch einen schnellen Blick auf die Straßen. Schauen wir nach Tirol, B179 Fernpassstraße, da staut es in beiden Richtungen und ihr braucht 20 bis 30 Minuten länger und auch in Kärnten auf der A11 Richtung Slowenien vor dem Karamankentunnel dauert es 10 bis 15 Minuten mehr. Sonst alles gut, gute Fahrt.
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1: Ja, speziell am Montag, da liegt vielleicht das Mittagessen etwas schwerer im Bauch, da hängt einem vielleicht auch noch das Wochenende ein bisschen nach. Da kann ich mir schon vorstellen, dass so kurz vor 14 Uhr der Energiepegel absinkt auf ein Level, wo man am liebsten mit der Stirn aufs Keyboard aufschlägt vorne. Wir holen euch raus aus diesem unangenehmen Motivationstief gleich mit 2 sehr speziellen Songs zu einem besonderen Motto, weil wir wollen diese Woche von euch gerne wissen, was sind so Songs, die man am Strand gerne hört im Urlaub. Vielleicht können wir da so ein bisschen Urlaubsfeeling reinwinken ins Büro, in die Werkstatt oder auf die Baustelle. So wie der Robert, weil der hat mir vorher gerade ein Foto geschickt, ist in Griechenland unterwegs am Peloponnes und hat mir da ein Foto geschickt vom Balkon raus, blickend aufs blaue Meer. Das wollen wir jetzt ganz fest speichern. Und die 2 Songs, die wir für den Strand als geeignet gedacht haben, beziehungsweise von euch kommen sind und unsere Musikredaktion berücksichtigt hat, sind Bilderbuch, die kommen gleich und jetzt Bobby Darin. Und den kennt man. Ab in den Doppelkick.

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Das war ja 88.6 Doppelkick am Montag. Stand, Liga Songs. Einmal mit Bilderbuch Plansch und davor Bobby Darin mit Splish Splash. Alles, was uns an den Sommer erinnert und alles, was uns ans Baden erinnert. Darum geht's diese Woche im 88.6 Doppelkick. Und drum, wenn ihr Ideen und Vorschläge habt, gern zu uns. Per WhatsApp 0676 83 88.6 100. Weil für morgen brauchen wir wieder zwei.

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2: Es ist schön inzwischen geworden. Richtig viel Sonne und heiß. 26 Grad in St. Anton am Arlberg und es liegt immerhin auf 1300 Meter. 31 Grad haben wir in Krems.

0: 33 in Wien, beim Tiergarten in Schönbrunn. Und am wärmsten ist es aktuell in Niederösterreich, und zwar in Langenlebern, da hat es fast 36 Grad. Damit haben wir die Höchstwerte für heute auch erreicht. Viel mehr wird es nicht mehr werden. Am späteren Nachmittag und in Richtung Abend, da kann es in den Bergen stellenweise ein paar Regenschauer geben und auch ein paar Gewitter, aber sonst bleibt es schön und bleibt trocken. Der 88.6 Wettertrend für morgen, für den Dienstag, wieder Sonne, aber morgen mehr Wolken mit dabei. In den Bergen wieder Regenschauer, auch im Süden, Kärnten, Steiermark, der eine oder andere Regenschauer und das eine oder andere Gewitter. Sonst aber alles gut und das bei 29 bis 34 Grad. Machen wir gemeinsam einen Blick auf die Straßen. Schauen wir nach Tirol, auf die B179, Fernpassstraße. Richtung Nassereit aktuell 30 Minuten Zeitverlust. Und in Wien auf der A23, der Südosttangente. Richtung Kagran, da hat am Knoten Kaisermühlen ein LKW-Ladegut verloren. Das bedeutet Stau und der zurück bis zur Gürtelauffahrt 25 Minuten mehr. Gute Fahrt!
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0: Judas Priest, Breaking the Law auf 88.6 am Montagnachmittag. Und bei mir, die Anni Bauernfeind, jetzt reingekommen, wenn ich dir noch das Mikrofon aufschalte. Moment. Ja. Yes. Es ist ja alles nicht so leicht mit der Technik. Die alten Herren brauchen für das immer ein bisschen länger. Apropos, brauchen länger. Ich habe ja...
1: Oh Gott, das kommt nicht.
0: keine Sorge. Ich habe heute eine Umfrage gestartet am Vormittag, okay, mit unseren Hörerinnen und Hörern, weil ich gefragt habe, am Montag in der Früh, wenn du ins Büro gehst und du brauchst ein bisschen Energie, was ja auch am Nachmittag jetzt so ist,
1: ja.
0: Und du trinkst einen Kaffee, wie trinkst du den Kaffee? Und ich habe ein Ergebnis. Was mich interessiert, wie trinkst du deinen Kaffee normalerweise?
1: Klein und schwarz.
0: Da bist du in der Mehrheit zu Hause. Ich habe es jetzt ausgerechnet, 66% aller Leute, die uns geschrieben haben und uns Sprachnachrichten geschickt haben, trinken am kleinen und schwarz und ohne Zucker, ohne nichts.
1: Ja, genau, ich auch.
0: Ja?
1: Lustig. Wirklich, das hätte ich mir aber nicht gedacht.
0: Ich kann das jetzt empirisch belegen.
1: Oh Gottes Willen.
0: Ich kann das jetzt ganz genau belegen. Und genau so einen kleinen schwarzen, glaube ich, werden wir jetzt auch machen.
1: Recht hast du.
0: Okay? Die Anni lasse ich euch da und die Flogging Molly. Lass mich auch da. Das 88.6, rein in den Nachmittag mit Anni Bauernfeind.

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1: Aktuell messen wir 30 Grad in Eisenstadt, 32 sind es in Linz und 29 Grad haben wir momentan in Salzburg. Heute, da liegen die Temperaturen bei bis zu 36 bzw. 37 Grad maximal. Außerdem kommt viel die Sonne raus, nur hier und da sind immer wieder ein paar Regenschauer und Gewitter mit dabei. Morgen am Dienstag, da müssen wir dann vor allem im Westen und im Süden Österreichs mit Gewittern und Schauern rechnen. Morgen bei bis zu 34 Grad, aber morgen zeigt sich auch sehr viel die Sonne. Es ist 14.54 Uhr und damit kommen wir zu den Nachrichten und zu Conny Diebald.
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3: 1 Milliarde Euro Schaden haben Hitze und Trockenheit bisher in der heimischen Landwirtschaft angerichtet. Ein neuer trauriger Rekord. Landwirtschaftsminister Totschnig hat deshalb heute zu einem runden Tisch geladen. Gemeinsam mit Vertretern aus Landwirtschaft und Wissenschaft berät er gerade, in welchem Ausmaß den Bauern geholfen werden kann. Grundsätzlich kommt nur eine Unterstützung in Frage, die sich im Rahmen des Budgets bewegt, heißt es dazu aus dem Finanzministerium. Erste Bank und zahlreiche Sparkassen zahlen unzulässige Kreditgebühren zurück nach einer Einigung zwischen Arbeiterkammer und der Bank. Das gilt für Konsum- und Wohnkredite, bei denen Bearbeitungsgebühren von mindestens 0,5% der Kreditsumme bezahlt wurden. Rückerstattet wird das Geld für Kredite aus den vergangenen 30 Jahren, auch wenn diese schon abbezahlt sind. Ein entsprechendes Online-Formular steht bis Ende Juli nächsten Jahres zur Verfügung. Seit 1. Mai gilt für alle unter 16 Jahren eine Helmpflicht, wenn sie mit einem E-Scooter unterwegs sind. Verkehrsminister Hanke hat nun angedeutet, die Regeln zu verschärfen, die Helmpflicht eventuell bis 18 Jahre auszuweiten. Pries etwa hat am Wochenende eine Helmpflicht für alle am E-Scooter eingeführt. Schwerpunktaktionen in den vergangenen Wochen haben außerdem gezeigt, dass viele E-Scooter-Fahrer statt der erlaubten 25 km/h deutlich schneller fahren. 14 Jahre nach ihrem Tod gibt es Pop-Ikone Whitney Houston jetzt als Barbie. Die neue Barbie hat lange Locken, trägt ein lilafarbenes Kleid und bunte Perlenohrringe. Zur Ausstattung zählt außerdem ein Mikrofon. Der Hersteller will mit der neuen Barbie das außergewöhnliche Vermächtnis einer der einflussreichsten Künstlerinnen der Musikgeschichte würdigen, wie es heißt.
1: Danke dir, Conny. 14.56 Uhr ist es und damit machen wir noch einen Blick auf die Straßen. Alex, da ist einiges los.
4: Ja, tatsächlich. In Niederösterreich eine Sperre nach einem Unfall auf der S6 zwischen Glocknitz und Neunkirchen. Im Baustellenbereich ist der Unfall passiert. Es gibt Stau von beiden Richtungen und aktuell über eine Stunde Zeitverlust. Ausweichen da am besten über Neunkirchen und die B17. Schon weiter nach Wien, auch da eine Sperre auf der Tangente in Richtung Kagran beim Knoten Kaisermühlen. Da hat ein LKW Ladegut verloren. Der Verkehr wird auf die A22 abgeleitet. Stau gibt es bis zur Gürtelauffahrt und aktuell eine Stunde Zeitverlust. In Oberösterreich auch eine Sperre auf der B147 bei Friedburg. Die Feuerwehr ist da im Einsatz nach einem Hausbrand. In Kärnten vor dem Karawankentunnel Blockabfertigung in beide Richtungen. Und in Tirol B179 Richtung Nassereit, die Umfahrung Reute. Da dauert es jetzt eine Dreiviertelstunde länger. Davos geht, gute und sichere Fahrt.
1: Danke, Alex.
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1: Ja, ganz genau so ist es. Und ich hoffe echt, ihr seid heute gut in die neue Woche gestartet. Es ist gleich 15 Uhr heute Montagnachmittag, der 10. August heute schon. Und ich will zwar wirklich noch nicht so viel verraten, aber Leute, bei mir gibt es heute noch was richtig Geiles zum Gewinnen. Aber jetzt starten wir erstmal rein in euren Nachmittag. Und das jetzt mit Bring Me The Horizon. Strangers. Maybe.

Die Toten Hosen, alles aus Liebe auf 88.6, heute am Montagnachmittag, passend zum Wochenstart, 15.07 Uhr. Und ja, die Toten Hosen, die passen auch perfekt zum Thema der 88.6 Rock'n'Roll Sommerschule diese Woche. Da dreht sich alles ums Thema Rock aus Deutschland. Wir reden später aber nochmal drüber. Jetzt gibt's erstmal Bon Jovi. It's my life. Schönen Montag.

Jet, Cold Hot Bitch auf 88.6 heute am Montagnachmittag, 15.15 Uhr schon, heißt in ein paar Minuten, da machen wir wieder einen Blick zu Wetter und Verkehr, aber jetzt gibt's erstmal The Offspring, Pretty Fly. 100 lieben Glauben.

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3: Ja, der Montag heute, der läuft noch einmal ziemlich heiß heute, bei bis zu 37 Grad maximal. Außerdem erwarten wir heute wieder einen Mix aus viel Sonne, aber auch Regen und Gewittern. Der 88.6 Wettertrend. Ja, der Dienstagmorgen, der geht zwar auch wieder sehr sonnig und warm weiter, bei bis zu 34 Grad. Trotzdem sind aber auch morgen immer wieder Schauer und Gewitter mit dabei. Es ist 15.23 Uhr und damit machen wir noch einen Blick auf die Straßen. Alex, da ist einiges los.
4: Wir starten in der Steiermark. Da hat es einen Unfall gegeben. Der Verkehr wird da wechselweise angehalten. Auf der B64 in St. Ruprecht. Stau gibt es natürlich von beiden Richtungen oder von beiden Seiten. Oberösterreich A9 Richtung Linz bei St. Pankraz. Da steht ein LKW mit Reifenpanne. Da ist eine Spur gesperrt. In Niederösterreich immer noch die Sperre nach dem Unfall auf der S6 Richtung. Verzeihung, in beiden Richtungen gibt es Stau zwischen Glognitz und Neukirchen. Im Baustellenbereich ausweichen über Neunkirchen oder die B17. In Wien die Sperre aufgehoben auf der Tangente in Richtung Kagran. Der Stau löst sich ganz langsam auf. Aktuell dauert es immer noch eine Dreiviertelstunde länger. Und in Kärnten vor dem Karawankentunnel Blockabfertigung in beide Richtungen.
0: Vorsicht, Blitzer!
4: Da haben wir zwei. Der David hat gemeldet, B14 von Wien kommend bei Klosterneuburg. Und der Michael hat gemeldet in Kapfenberg zwischen Interspar und ÖMTC. Danke euch beiden fürs Melden. Eine gute und sichere Fahrt.
3: Danke, Alex.
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Mit den Pixies, Where Is My Mind, durch euren Montagnachmittag hier auf 88.6, 15.33 Uhr. Und heute, da geht's in Salzburg Org ab. Bye! 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Kim Dracula alias Samuel Wellings zerlegt heute Abend das Rockhaus in Salzburg. Und einen kleinen Vorgeschmack, den gibt's jetzt schon. Kim Dracula heute Abend live in Salzburg und jetzt hier auf 88.6. Schönen Montag.

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1: Ja, die Temperaturen, die liegen heute bei bis zu 36 bzw. 37 Grad. Außerdem kommt viel die Sonne raus, nur hier und da sind immer wieder ein paar kleinere Regenschauer und Gewitter mit dabei. Morgen am Dienstag, da müssen wir dann vor allem im Westen und im Süden Österreichs mit Gewittern und Schauern rechnen. Morgen bei bis zu 34 Grad und viel Sonne. Es ist 15.53 Uhr und damit kommen wir zu den Nachrichten und zu Conny Diebald.
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3: Der Verfassungsschutz hat ein internationales Netzwerk aufgedeckt, das die EU-Sanktionen gegen Russland umgangen haben soll. Über eine Firma in Wien sind hochspezialisierte Güter für die Rüstungsindustrie nach Russland geliefert worden. Güter, die eigentlich nicht nach Russland geliefert werden dürfen. Durch gefälschte Zertifikate wurden die Lieferwege nach Russland verschleiert. Der belarussische Geschäftsführer der Firma ist heuer im Mai festgenommen worden. Er sitzt in U-Haft. Nach dem Fund eines toten Neugeborenen im Burgenland sind die 5 Beschuldigten jetzt angeklagt worden. Der tote Säugling ist im Jänner am Grenzübergang Nickelsdorf entdeckt worden. Der 17-jährigen Mutter wird die Tötung eines Kindes bei der Geburt vorgeworfen, 4 weiteren Familienmitgliedern Beteiligung am Mord. Sie sollen unter anderem geholfen haben, Spuren zu beseitigen. Alle 5 sitzen in U-Haft. 1 Milliarde Euro Schaden haben Hitze und Trockenheit heuer schon in der heimischen Landwirtschaft angerichtet. Ein neuer trauriger Rekord. Landwirtschaftsminister Totschnig berät deshalb heute mit Vertretern aus Landwirtschaft und Wissenschaft, in welchem Ausmaß den Bauern geholfen werden kann. Im Finanzministerium sieht man aber wenig Spielraum für zusätzliche finanzielle Hilfe. Möglich seien aber finanzielle Umschichtungen innerhalb des Landwirtschaftsministeriums. In Italien hat wegen der anhaltenden Trockenheit der längste Fluss des Landes, der Po, so wenig Wasser wie schon lange nicht mehr. Das hat jetzt auch Folgen für die traditionelle Prozession zu Maria Himmelfahrt. Sie wurde abgesagt, weil der niedrige Wasserstand für die Boote zu gefährlich ist. Bei der Prozession am 15. August wird die Statue der Madonna per Boot auf dem Po zwischen den Städten Cremona und Brancere transportiert.
1: Danke dir, Conny. 15.55 Uhr ist es und damit machen wir noch einen Blick auf die Straßen. Alex, wie schaut's da aus?
4: Ich habe auch einen Alex, der hat uns in Niederösterreich einen Unfall gemeldet auf der A21 in Richtung Wien bei der Abfahrt Brunn am Gebirge. Da ist der Unfall auf der linken Spur passiert, da bitte die rechte Spur nehmen in Richtung Brunn am Gebirge. Dann haben wir immer noch die Sperre nach dem Unfall auf der S6 Richtung zwischen Glocknitz und Neunkirchen im Baustellenbereich. Stau gibt es da von beiden Richtungen. Die Sperre, die wird demnächst aufgehoben. Jetzt noch ausweichen bitte über Neunkirchen und die B17. In der Steiermark immer noch der Unfall auf der B64 in St. Ruprecht. Da gibt es Stau von beiden Richtungen. Der Verkehr wird da wechselweise angehalten. Und Kärnten vor dem Karawankentunnel Blockabfertigung von beiden Richtungen. Da wo es geht, gute und sichere Fahrt.
1: Danke dir, Alex.
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1: Und das ist euer Nachmittag hier auf 88.6. Ich wünsche euch einen wunderschönen Montag heute. In ein paar Minuten, nein, ein paar Sekunden, 16 Uhr, heute am 10. August. Und wir machen gleich unter anderem auch einen Blick zu unserem Batka. Aber jetzt starten wir erstmal wieder rein. Und das jetzt mit My Chemical Romance. I Don't Love You. Let's rock.

0: So rockt der Montagnachmittag auf 88.6 mit Rammstein und Sonne. Der 10. August heute ist 16.08 Uhr und auch heute ist er natürlich wieder im Einsatz für euch. Der Batka natürlich. Heute da ist er eingeladen worden und da muss er sich wirklich einmal beweisen. Hör mal rein.
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3: Ich stehe ein paar Meter neben dem aufgeheizten, jetzt wohl nicht mehr so erfrischenden Badeteich direkt in Katzelsdorf, wo eigentlich ein Triathlon hätte stattfinden sollen. Aber jetzt bietet sich mir hier ein ganz anderes Bild. Und zwar sehe ich hier Teams aus zwei Personen, die meisten verkleidet. Unter anderem habe ich gesehen Jesus und eine Nonne. Aber mein Lieblingsball ist immer noch der giftgrüne Shrek mit dem wirklich dickbäuchigen Weihnachtsmann. Und ich habe jetzt eine schwarze Schreibtruhe vor mir, in der Markus in einem blitzblauen Hawaii-Hemd sitzt. Markus, was geht hier ab, bitte?
4: Servus, Batka. Dadurch, dass wir den Triathlon leider absagen müssen wegen der Hitze und der schlechten Wasserqualität, brauchen wir natürlich ein Alternativprogramm. Jetzt haben wir einen Parcours aufgebaut wie früher. Wir werden das jetzt durchrocken mit dir.
3: Okay. Also ich schieb dich mit der Scheibtruhe durch,
4: genau,
3: oder was?
4: Du musst einen Parcours mit der Scheibtruhe schaffen. Und dann müssen wir natürlich auch ein kühles Getränk zur Stärkung nehmen. Und am Schluss musst du einen Nagel versenken.
3: Und du hast es hinten mit dieser Pumpe?
4: Gib Vollgas, du pumpst und ich werde reinspritzen. Und wir werden schauen, ob du es schaffst.
3: Das kann man auch anders interpretieren.
4: Ja. Okay, wir geben Vollgas. Wir fahren jetzt mit dem Batka über eine Rampe.
3: Ich will nicht, dass du umfällst.
4: Fährst du so schlecht Auto auch oder bist du nur mit der Scheibtruhe so schlecht? Die Kurvenlage mit ihm ist immens schlecht, muss ich ehrlich sagen.
3: Tut mir leid, ich möchte nur nicht wehtun. Ja. Wir sind bei der Pumpe angekommen.
4: Drück rein mit der Pumpe.
3: Du musst zielen auch.
4: Ja, ich ziel, aber nur der Pumpe ist einfach zu schlecht und zu schwach. Alter. Ich treffe besser wie du.
3: Alter, wenn du zu Hause auch so zielst, mein Pickel.
4: Mehr Druck, gib das. Batka, zieh. Zieh, komm.
3: Wie lange dauert das?
4: Ja, ein bisschen noch. Für schwache Menschen haben wir halt einfach mehr Wasser.
3: Ja, ich merke es, aber du zielst nicht richtig.
4: Ich ziel richtig. So. Alle sind zufrieden mit meiner Leistung. Aber der Spritzer ist so schwach. Komm, zurück. Und jetzt um ein Erfrischungsgetränk. Einen kühlen Spritzer für alle.
3: Oh! Wer fischt, Alter?
4: Ich bin super trainiert und super leicht. Prost! Prost. Der schnellste Trinker bist du nicht. Und jetzt wieder Gas. Links. Jetzt fahren wir links, links, links, links. Jetzt wieder rechts.
3: Alter, du sollst nicht mit links.
4: Rüber über die Hürde. Yeah! Und rechts. Wow. Aufsteigen, aufsteigen.
3: Ich habe meine Fracht verloren.
4: Ja, und jetzt gehen wir. Vollgas zum Hackstock und jetzt heulen rein, wie du ihn noch nie reingehaut hast.
3: Den Nagel, gell?
4: Den Nagel. Also nageln kannst du überhaupt nicht.
3: Das ist allerdings richtig.
4: Ja!
3: Alter, danke Leute. Das war geil. Also furchtbar anstrengend, oder?
4: Ja, wir sind ja da Sportler, normal ist ein Triathlon, deswegen nur sportliche Leute unterwegs hier.
3: Nicht für mich offensichtlich.
4: Etwas schwach warst du, aber sonst alles gut mit dir.
3: Danke.
0: Batka, was du immer aufhörst, ein Wahnsinn, aber sehr, sehr stark auf jeden Fall. Danke dir, Batka. Und für euch gibt es natürlich wie immer alle Batkas zum Nachhören auf unserer Homepage radio886.at.

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1: Ja, der Montag heute, der läuft noch einmal ziemlich heiß. Heute bei bis zu 37 Grad maximal. Außerdem erwarten wir weiterhin einen Mix aus viel Sonne, aber auch Regen und Gewittern. Morgen am Dienstag, da geht es zwar auch wieder sehr sonnig und warm weiter bei bis zu 34 Grad. Trotzdem sind aber auch morgen immer wieder Schauer und Gewitter mit dabei. Es ist 16.22 Uhr und damit kommen wir zu den Schlagzeilen und zu Conny Diebald.
2: Der Verfassungsschutz hat ein internationales Netzwerk aufgedeckt, das die EU-Sanktionen gegen Russland umgangen haben soll. Über eine Firma in Wien sind hochspezialisierte Güter für die Rüstungsindustrie nach Russland.

0: Und geliefert worden. Güter, die eigentlich nicht nach Russland geliefert werden dürfen. Durch gefälschte Zertifikate wurden die Lieferwege nach Russland verschleiert. Der belarussische Geschäftsführer der Firma ist heuer im Mai festgenommen worden. Er sitzt in U-Haft. Nach dem Fund eines toten Neugeborenen im Burgenland sind die 5 Beschuldigten jetzt angeklagt worden. Der tote Säugling ist im Jänner am Grenzübergang Nickelsdorf entdeckt worden. Der 17-jährigen Mutter wird die Tötung eines Kindes bei der Geburt vorgeworfen, 4 weiteren Familienmitgliedern Beteiligung am Mord. Sie sollen unter anderem geholfen haben, Spuren zu beseitigen. Alle 5 sitzen in U-Haft.
1: Danke, Conny. 16.23 Uhr ist es und damit machen wir noch einen Blick auf die Straßen. Alex, da schaut schon besser aus.
2: Ja, wir starten wieder in Niederösterreich. Unfall auf der A21 Richtung Wien bei der Abfahrt Brunn am Gebirge. Der Unfall ist auf der linken Spur basiert. Bitte die rechte Spur nehmen. S5 Richtung Wien zwischen Tulln und Stockerau. Auch da hat es einen Unfall gegeben. Und dann schauen wir noch nach Kärnten vor dem Karawankentunnel. Blockabfertigung in beiden Richtungen. Da wo es geht, gute und sichere Fahrt.
1: Danke, Alex.
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0: Iguana Apes, Open Your Eyes auf 88.6 heute am Montagnachmittag. Wir haben ja schon den 10. August, heißt auch Leute, bald geht's los.
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0: 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Metallica, jetzt auf 886. One.

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1: Ja, die Temperaturen, die liegen heute bei bis zu 36 bzw. 37 Grad maximal. Außerdem kommt jetzt noch viel die Sonne raus. Nur hier und da müssen wir immer wieder mit ein paar Regenschauern und Gewittern rechnen. Morgen am Dienstag, da müssen wir dann vor allem im Westen und im Süden mit Gewittern und Schauern rechnen. Morgen bei bis zu 34 Grad mit viel Sonne. Es ist 16.52 Uhr und damit kommen wir zu den Nachrichten und zu Conny Diebald.
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3: Finanzielle Hilfe sollen auch Bauern bekommen, die nicht gegen Dürre versichert sind, verspricht heute Landwirtschaftsminister Totschnig. Er will schon in den nächsten Tagen ein Hilfspaket für Landwirte präsentieren. Wenn auch das Finanzministerium mitzieht, denn Umschichtungen im Landwirtschaftsbudget alleine werden dafür nicht reichen, sagt Totschnig. Der Schaden durch die Trockenheit liegt schon jetzt bei rund 1 Milliarde Euro und ist damit so groß wie noch nie. Der Verfassungsschutz hat ein internationales Netzwerk aufgedeckt, das die EU-Sanktionen gegen Russland umgangen haben soll. Über eine Firma in Wien sind hochspezialisierte Güter für die Rüstungsindustrie nach Russland geliefert worden. Güter, die wegen der EU-Sanktionen eigentlich nicht nach Russland geliefert werden dürfen. Durch gefälschte Zertifikate wurden die Lieferwege nach Russland verschleiert. Der belarussische Geschäftsführer der Firma ist heuer im Mai festgenommen worden. Er sitzt in U-Haft. Weil sich ein Kind nicht anschnallen wollte, ist in Kanada ein Flug abgesagt worden. Alle Versuche der Besatzung und eines Elternteils sind erfolglos geblieben. Das Kind hatte offenbar zu große Angst. Daraufhin mussten die Passagiere das Flugzeug wieder verlassen und wurden auf den nächsten Tag umgebucht. Die Airline hat sich für den Vorfall entschuldigt.
2: Die gute Nachricht zum Schluss.
3: Erste Bank und zahlreiche Sparkassen zahlen unzulässige Kreditgebühren zurück nach einer Einigung mit der Arbeiterkammer. Das gilt für Konsum- und Wohnkredite, bei denen Bearbeitungsgebühren von mindestens 0,5% der Kreditsumme bezahlt wurden. Rückerstattet wird das Geld für Kredite aus den vergangenen 30 Jahren, auch wenn diese schon abbezahlt sind. Ein entsprechendes Online-Formular steht bis Ende Juli nächsten Jahres zur Verfügung.
1: Danke, Conny. 16.54 Uhr ist es und damit machen wir noch einen Blick auf die Straßen. Alex, wie schaut's da aus?
4: Wir starten in Kärnten. Da hat uns der Markus gemeldet, Feldkirchner Straße in Klagenfurt, der Stauz wegen einer Baustellehöhe Klinikum in beide Richtungen. Stadtauswärts gibt Stau zurück bis zum Villacherring und gut 20 Minuten Zeitverlust. Dann schauen wir zu dem Karawankentunnel. Davor gibt's Blockabfertigung in beide Richtungen. Niederösterreich, S5 Richtung Wien zwischen Tulln und Stockerau. Da hat's ja den Unfall mit einem LKW gegeben. Da ist aktuell nur die linke Spur frei. In der Steiermark A9 Richtung Slowenien bei Übelbach, auch da hat es einen Unfall auf der Überholspur gegeben, da bitte vorsichtig sein. Und dann haben wir noch ganz spontan einen Blitzer reinbekommen, der Bernie hat uns gemeldet, Stockerau, beziehungsweise das ist gar kein Blitzer, bei der Stopptafel wird er kontrolliert. Jetzt ist die Frage, gibt es in Stockerau nur eine Stopptafel?
1: Anscheinend.
4: Das weiß ich ehrlich gesagt nicht, aber ihr werdet es sicher wissen. Also, Stopptafel, wurscht welche in Stockerau, bleibt einfach stehen. Gute und sichere Fahrt.
1: Danke Alex.
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1: Gleich 17 Uhr heute am Montag zum Wochenstart hier auf 88.6. Ich wünsche euch einen wunderschönen Nachmittag. Wir nähern uns schon langsam aber doch eurem Feierabend. Aber jetzt starten wir erstmal wieder rein in die Stunde. Und das jetzt mit Whitesnake, Here I Go Again, direkt nach Muse. Psycho. Let's rock.

Whitesnake, here I go again auf 88.6, heute am Montagnachmittag. Ja, Montag ist und damit starten wir mit heute auch schon wieder in eine neue Woche in der 88.6 Rock'n'Roll Sommerschule. Diese Woche, da dreht sich hier bei uns alles ums Thema Rock aus Deutschland.

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1: Jawohl, so geil rockt Deutschland. Aber Leute, jetzt seid ihr dran. WhatsApp 0676 83 88 6100. Habt ihr eine Story zu einer deutschen Band oder zu einer ganz bestimmten Nummer vielleicht? Her mit euren Geschichten, am allerliebsten natürlich wie immer per Sprachnachricht. Nicht vergessen, hängt direkt euren Musikwunsch hinten dran. Und die Nummer, die sich die Nicole gewünscht hat, die hören wir jetzt. Alligator featuring Fred Durst. So raus.

Rouge, Last Resort auf 88.6. Ja, so muss er klingen. Der Montagnachmittag hier auf 88.6. 17.15 Uhr heißt auch in ein paar Minuten, da machen wir wieder einen Blick zu Wetter, Schlagzeilen und Verkehr. Aber jetzt gibt's erstmal All-Female-Rock vom Feinsten, und zwar aus Mexiko. The Warning, let's rock!

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1: Ja, der Montag heute, der läuft schon noch einmal ziemlich heiß heute bei bis zu 37 Grad maximal. Außerdem erwarten wir wieder einen Mix aus viel Sonne, aber auch Regen und Gewittern. Der Dienstagmorgen, der wird zwar dann auch wieder sehr sonnig und warm bei bis zu 34 Grad, trotzdem sind aber auch morgen immer wieder Schauer und Gewitter mit dabei. Es ist 17.22 Uhr und damit kommen wir zu den Schlagzeilen und zu Conny Diebald.
2: Finanzielle Hilfe sollen auch Bauern bekommen, die nicht gegen Dürre versichert sind, verspricht heute Landwirtschaftsminister Totschnig. Er will schon in den nächsten Tagen ein Hilfspaket für Landwirte präsentieren. Wenn auch das Finanzministerium mitzieht, denn Umschichtungen im Landwirtschaftsbudget alleine werden dafür nicht reichen, sagt Totschnig. Der Schaden durch die Trockenheit liegt schon jetzt bei rund 1 Milliarde Euro und ist damit so groß wie noch nie. Der Verfassungsschutz hat ein internationales Netzwerk aufgedeckt, das die EU-Sanktionen gegen Russland umgangen haben soll. Über eine Firma in Wien sind hochspezialisierte Güter für die Rüstungsindustrie nach Russland geliefert worden. Güter, die wegen der EU-Sanktionen eigentlich nicht nach Russland geliefert

0: geliefert werden dürfen. Durch gefälschte Zertifikate wurden die Lieferwege nach Russland verschleiert. Der belarussische Geschäftsführer der Firma ist heuer im Mai festgenommen worden. Er sitzt in U-Haft.
1: Danke dir, Conny. 17.23 Uhr ist es und damit machen wir noch einen Blick auf die Straßen. Alex, wie schaut's da aus?
2: Da ist einiges los in Niederösterreich. Wir starten auf der A21 in Richtung St. Pölten am Knoten Steinhäusl. Die Auffahrt A1 Richtung Salzburg ist gesperrt. Da steht ein Fahrzeug im Brand. Wir schauen weiter auf die S5 Richtung Wien zwischen Tulln und Stockerau. Immer noch der Unfall mit dem LKW da im Gange. Da ist nur die linke Spur frei. Auf der B20 eine Sperre nach einem Unfall zwischen Annaberg und Wienerbruck und es wird geblitzt.
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2: Der Alex hat uns gemeldet, B4 in Groß-Weikersdorf, da bitte nicht so schnell. Danke fürs Melden, eine gute und sichere Fahrt.
1: Danke, Alex!
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0: Mit Blink-182, What's My Age Again, durch euren Montagnachmittag hier auf 88.6, 17.34 Uhr, der 10. August heute schon. 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
1: Das ist ein ziemlich freundlicher Montag, muss man sagen. Die Temperaturen, die liegen heute bei bis zu 36 bzw. 37 Grad maximal. Außerdem ist jetzt noch viel Sonne mit dabei, nur hier und da müssen wir auch immer wieder mit Regen und Gewittern rechnen. Morgen am Dienstag, da gibt es dann vor allem im Westen und im Süden Österreichs Gewitter und wieder Regenschauer. Morgen bei bis zu 34 Grad. Außerdem zeigt sich auch morgen wieder viel die Sonne. Es ist 17.52 Uhr und damit kommen wir zu den Nachrichten und zu Conny Diebalz.
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3: Die extreme Dürre bedeutet für die Landwirte in Österreich Ernteausfälle und Schäden von bisher rund 1 Milliarde Euro. Damit ist der Schaden so groß wie noch nie. Die Hagelversicherung kann nur rund 400 Millionen abdecken. Landwirtschaftsminister Totschnig arbeitet deshalb an einem Hilfspaket. Auch Bauern, die nicht versichert sind, sollen finanziell unterstützt werden. Aktuell sind rund 80% der Ackerflächen gegen Dürre versichert. Bei Grünland sind es nur 40%. Für den Mann, der am Freitag in Wien einen 4-jährigen Buben in seine Wohnung verschleppt haben soll, hat die Staatsanwaltschaft jetzt die U-Haft beantragt. Der 72-Jährige sitzt derzeit unter anderem wegen des Verdachts des sexuellen Missbrauchs in einer Justizanstalt. Zu den Vorwürfen schweigt er bisher. Der Bub soll in den kommenden Tagen befragt werden. Bei den Ermittlungen zum mutmaßlichen Anschlagsversuch mit einer Sprengstoffdrohne am deutschen Flughafen Leipzig gibt es offenbar eine DNA-Spur. Die DNA soll mit einem Brandanschlag auf das DHL-Logistikzentrum in Leipzig vor 2 Jahren übereinstimmen, schreibt die Bild. Damals wurden mehrere Paketbrandsätze durch Europa geschickt. 5 Verdächtige stehen deswegen derzeit in Litauen vor Gericht. Sie sollen Verbindungen nach Russland bzw. zum russischen Geheimdienst haben.
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3: Erste Bank und zahlreiche Sparkassen zahlen unzulässige Kreditgebühren zurück nach einer Einigung mit der Arbeiterkammer. Das gilt für Konsum- und Wohnkredite, bei denen Bearbeitungsgebühren von mindestens 0,5% der Kreditsumme bezahlt wurden. Rückerstattet wird das Geld für Kredite aus den vergangenen 30 Jahren, auch wenn diese schon abbezahlt sind. Ein entsprechendes Online-Formular steht bis Ende Juli nächsten Jahres zur Verfügung.
1: Danke, Conny. 17.54 Uhr ist es und damit machen wir noch einen Blick auf die Straßen. Alex, wie schaut's aus?
4: In Niederösterreich nicht so gut. Da gibt's viele Unfälle, Fahrzeugteile auf der Fahrbahn. Wir starten auf der A2. Die Vicky hat uns gemeldet in Richtung Wien, kurz nach Sebenstein. Da liegen Fahrzeugteile auf der Fahrbahn. Da bitte vorsichtig fahren. A21 Richtung St. Pölten am Knoten Steinhäusel. Die Auffahrt auf die A1 in Richtung Salzburg ist immer noch gesperrt. Da brennt ja ein Fahrzeug. Ein Unfall mit einem LKW auf der S5 Richtung Wien zwischen Tulln und Stockerau. Da ist aktuell nur die linke Spur frei. Und eine Sperre nach einem Unfall gibt es auf der B20 zwischen Annaberg und Wienerburg. Wir schauen in die Steiermark, B70 zwischen St. Johann und Mooskirchen. Auch da hat es einen Unfall gegeben. Und in Kärnten, Karawankentunnel, da gibt es Blockabfertigung von beiden Richtungen.
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4: Da haben wir zwei. Die Nicole hat gemeldet, Labergstraße in Korneuburg in der 70er-Zone, da wird geblitzt. Und der Manfred hat uns gemeldet, SCS Vösendorf im 50er wird geblitzt. Danke euch fürs Melden, eine gute und sichere Fahrt.
1: Danke dir, Alex.
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1: Ja, und seit heute dreht sich da alles ums Thema Deutschrock. Diese Woche das Thema in der 88.6 Rock'n'Roll Sommerschule. Und ihr habt wirklich schon fleißig eure Ideen auf Facebook und Instagram kommentiert, wie zum Beispiel die Nicole.
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1: Rammstein mit Haifisch, sehr, sehr geil. Die Michi, der hat sich auch schon gemeldet.

Also ich glaube, da sind wir uns einig, dass die nicht fehlen dürfen. Die Toten Hosen, steh auf, wenn du am Boden bist. Heute kommt euer Six-O-Rock-Song, aber vom Stefan. Das ist euer Start in den Feierabend heute am Montag. Jetzt mit den Broilers. Meine Sache. Viel Spaß.

Danke für die geile Scheiben, schreibt der Patrick per WhatsApp 0676 83 88 6100. Ja Leute, damit würde ich sagen, Feierabend für heute feierlich eröffnet. Die Broilers waren das mit Meine Sache. Euer 88.6 Sixer Rock Song heute am Montag zum Wochenstart. Und damit bitte auch der erste zum Thema Deutschrock. Darum geht's diese Woche hier bei uns in der 88.6 Rock'n'Roll Sommerschule. Aber Leute, jetzt seid ihr dran. WhatsApp 0676 83 88 6100. Her mit euren Songwünschen und Geschichten zum Thema Deutschrock. Und wir wandern jetzt wieder musikalisch ein bisschen weiter weg als Deutschland. Jetzt mit den Killers. Somebody told me. 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
4: Ja, der Montag heute, der geht nochmal relativ heiß zu Ende, bei bis zu 37 Grad maximal. Außerdem geht's weiter mit einem Mix aus viel Sonne, aber auch stellenweise Gewittern und Regenschauern. Morgen am Dienstag, da wird's zwar auch wieder sehr, sehr sonnig und warm bei bis zu 34 Grad, trotzdem sind aber auch morgen immer wieder Schauer und Gewitter mit dabei. Es ist 18.21 Uhr und damit machen wir noch einen Blick auf die Straßen. Und in Niederösterreich, da ist einiges los. A21 Richtung St. Pölten am Knoten Steinhäusl. Bei der Auffahrt auf die A1, die Auffahrt auf die A1 ist hier in Richtung Salzburg gesperrt. Da gab es einen Unfall mit einem LKW auf der S5 Richtung Wien zwischen Tulln und Stockerau. Hier ist aktuell nur die linke Spur frei. Weiter in die Steiermark, B70 zwischen St. Johann und Mooskirchen. Da gab es einen Unfall, eine örtliche Umleitung wurde eingerichtet. Und in Kärnten, da gibt es weiterhin Blockabfertigung vom Karawankentunnel in beide Richtungen. Wo es geht, eine gute und vor allem sichere Fahrt.
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0: Mit den White Stripes, Seven Nation Army, durch euren Montag im Feierabend mittlerweile. Es ist 18.32 Uhr und jetzt machen wir einen Blick zu unseren Halbfinalisten.
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Top 6 aus Wien. Also worauf wartet es noch? Radio886.at. Jetzt abstimmen, Leute. Und hier sind sie auch schon. Type 6, jetzt auf 886. The Borough.

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1: Ja, der Montag heute, der geht recht freundlich zu Ende. Aktuell bei Höchsttemperaturen ja, von 34, 35 Grad maximal. Außerdem ist jetzt noch viel die Sonne draußen. Nur hier und da sind schon die ersten Gewitter und Regenschauer möglich. Morgen am Dienstag, da müssen wir dann vor allem im Westen und auch im Süden des Landes mit Gewittern und Regenschauern rechnen. Morgen bei bis zu 34 Grad und viel Sonne. Es ist 18.53 Uhr und damit kommen wir zu den Nachrichten und zu Conny Diebald.
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3: Mehrere hundert Frauen, aber auch einige Männer und Kinder haben am Nachmittag vor dem Bundeskanzleramt in Wien ihrem Ärger Luft gemacht. Anlass war die Aussage von Bundeskanzler Stocker, wonach Kinderbetreuung für ihn keine Arbeit ist. Stocker hat sich dafür schon entschuldigt. Die Demonstrierenden werfen ihm aber fehlende Wertschätzung für die Kinderbetreuung und Care-Arbeit vor. Arbeit, die vor allem von Frauen getätigt wird. Organisiert wurde die Demo vom Aktionsbündnis Frauen streiken. Das Bündnis fordert Veränderungen von der Regierung. Etwa dass Väter die Hälfte der Karenzzeit übernehmen, dass es in ganz Österreich flächendeckende Kinderbetreuung gibt und dass Frauen gleich viel verdienen wie Männer. Die extreme Dürre bedeutet für die Landwirte in Österreich Ernteausfälle und Schäden von bisher rund 1 Milliarde Euro. Damit ist der Schaden so groß wie noch nie. Die Hagelversicherung kann nur rund 400 Millionen abdecken. Landwirtschaftsminister Totschnig arbeitet deshalb an einem Hilfspaket. Auch Bauern, die nicht versichert sind, sollen finanziell unterstützt werden. Aktuell sind rund 80% der Ackerflächen gegen Dürre versichert. Bei Grünland sind es nur 40%. Mit Rauch an Bord hat eine Swiss-Maschine außerplanmäßig in Dublin landen müssen. Ausgelöst hat den Rauch eine Powerbank. Diese Geräte dürfen seit Jänner in allen Airlines der Lufthansa-Gruppe nicht mehr an Bord verwendet werden, also auch nicht in Auerflugzeugen. Erst Ende Juli hat eine Ladebox für Kopfhörer Rauch in einer Swiss-Maschine ausgelöst. Auch so eine Box gilt als Powerbank.
2: Die gute Nachricht zum Schluss.
3: Erste Bank und zahlreiche Sparkassen zahlen unzulässige Kreditgebühren zurück nach einer Einigung mit der Arbeiterkammer. Das gilt für Konsum- und Wohnkredite, bei denen Bearbeitungsgebühren von mindestens 0,5% der Kreditsumme bezahlt wurden. Rückerstattet wird das Geld für Kredite aus den vergangenen 30 Jahren, auch wenn diese schon abbezahlt sind. Ein entsprechendes Online-Formular steht bis Ende Juli nächsten Jahres zur Verfügung.
1: Danke dir, Conny. 18.55 Uhr ist es und damit machen wir noch einen Blick auf die Straßen und da sind wir in Niederösterreich. A21 Richtung St. Pölten am Knoten Steinhäusl gibt es immer noch die Sperre der Auffahrt auf die A1 in Richtung Salzburg und einen Unfall mit einem LKW hat es gegeben auf der S5 in Richtung Wien zwischen Tulln und Stockerau. Hier ist aktuell nur die linke Spur frei. Weiter in die Steiermark. Eine Sperre nach einem Unfall gibt es da aktuell auf der B70 zwischen St. Johann und Mooskirchen. Eine örtliche Umleitung wurde eingerichtet. Wo es geht, eine gute und vor allem sichere Fahrt.
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1: Und das ist euer Feierabend hier auf 88.6. Es ist gleich 19 Uhr heute am Montagabend, der 10. August. Und unter uns, ich würde an eurer Stelle wirklich dranbleiben. In ein paar Minuten, da könnt ihr euch hier bei mir Tickets sichern. Aber jetzt starten wir erst einmal rein in die Stunde. Und das jetzt mit Deep Purple, Smoke on the Water, direkt nach Five Finger Death Punch, House of the Rising Sun. Schönen Feierabend.

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0: Deep Purple auf 88.6 heute am Montag im Feierabend. Es ist 19.08 Uhr und mit bissel Glück könnt ihr euch jetzt Tickets sichern.
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1: Aktuell liegen die Höchsttemperaturen bei bis zu 34 Grad maximal. Der Montag heute, der geht also sehr, sehr freundlich und auch warm zu Ende. Außerdem ist jetzt noch viel Sonne mit dabei, aber stellenweise auch Regenschauer und Gewitter. Morgen am Dienstag, wie geht's da weiter, der 88.6 Wettertrend? Ja, morgen wird es zwar auch wieder sehr sonnig und warm bei bis zu 34 Grad, trotzdem sind aber auch morgen immer wieder Regenschauer und Gewitter mit dabei. Es ist 19.21 Uhr und damit machen wir einen Blick auf die Straßen. Da sind wir in Niederösterreich, A21 Richtung St. Pölten am Knoten Steinhäusl. Da gibt es immer noch die Sperre der Auffahrt auf die A1 in Richtung Salzburg. Und weiterhin nur die linke Spur frei ist nach einem Unfall mit einem LKW auf der S5 in Richtung Wien zwischen Tulln und Stockerau. Wo es geht, eine gute und vor allem sichere Fahrt.
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Billie Idol, Rebel Yellow, 886, heute am Montagabend. Es ist 19.31 Uhr, heute am 10. August und weiter geht's jetzt direkt mit den Foo Fighters. Walk. Schönen Abend.

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1: 19.50 Uhr ist es und ja, der Montag heute, der geht sehr, sehr freundlich und auch sonnig zu Ende. Die Temperaturen, die liegen aktuell bei maximal 34, 35 Grad. Außerdem müssen wir stellenweise mit ein paar Regenschauern und Gewittern rechnen. Morgen am Dienstag, da wird es dann vor allem im Westen und im Süden eher verregnet. Gewitter sind da außerdem mit dabei. Morgen bei bis zu 34 Grad. Außerdem zeigt sich auch morgen wieder viel die Sonne. Es ist 19.51 Uhr und damit kommen wir zu den Nachrichten und zu Conny Diebald.
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3: Der verheerende Waldbrand im Südwesten Spaniens breitet sich immer weiter aus. Betroffen sind schon 20.000 Hektar. Das ist eine Fläche ungefähr eineinhalbmal so groß wie Graz. Das Feuer ist so unberechenbar, dass es derzeit nicht gelöscht werden kann. Rund 500 Menschen mussten bisher ihre Häuser verlassen. Auch in Norditalien, in der Provinz Udine und bei Triest kämpfen die Feuerwehren gegen mehrere Waldbrände. Die Löschflugzeuge holen dafür auch Wasser aus dem Weißen See in Kärnten. Mehrere hundert Frauen, aber auch einige Männer und Kinder haben am Nachmittag vor dem Bundeskanzleramt in Wien ihrem Ärger Luft gemacht. Anlass war die Aussage von Bundeskanzler Stocker, wonach Kinderbetreuung für ihn keine Arbeit ist. Die Demonstrierenden werfen ihm fehlende Wertschätzung für die Kinderbetreuung und Care-Arbeit vor. Das Aktionsbündnis Frauen streiken fordert Veränderungen von der Regierung, etwa dass Väter die Hälfte der Karenzzeit übernehmen und dass Frauen gleich viel verdienen wie Männer. Österreich soll enger mit der Türkei zusammenarbeiten, vor allem bei den Themen Wirtschaft und Migration. Das hat Bundeskanzler Stocker bei seinem Treffen mit dem türkischen Präsidenten Erdogan in Ankara gesagt. Die Türkei ist ein wichtiger Handelspartner für Österreich. Der Wert aller Exporte und Importe liegt bei 5 Milliarden Euro. Bei Menschenrechtsfragen sind die beiden Regierungschefs anderer Meinung. Stocker sieht diese Werte auch als nicht verhandelbar. Die Österreicherinnen und Österreicher telefonieren im EU-Ausland immer weniger, surfen dafür aber mehr im Internet. Laut Rundfunk- und Telekom-Regulierungsbehörde RTR haben wir pro Nase im Schnitt rund 700 Megabyte mehr Daten verbraucht. Dafür kann das Surfen etwa auf Kreuzfahrtschiffen teuer werden. Dort kostet ein Gigabyte im Schnitt rund 1,30 Euro. Die RTR rät deshalb, das Roaming zu sperren.
1: Danke dir, Conny. 19.52 Uhr ist es und damit machen wir noch einen Blick auf die Straßen und da schaut es endlich gut aus in Niederösterreich. Ihr solltet hier und auch sonst in ganz Österreich ohne größere Probleme vorankommen. Eine gute und vor allem sichere Fahrt.
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